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0: Im Studio Imme Kasten. Schönen guten Morgen. Auch in Deutschland brennen gerade tausende Quadratmeter Wald. In der Eifel in Nordrhein-Westfalen etwa müssen deshalb sogar rund 1800 Menschen ihre Häuser verlassen. Mehr dazu von Dirk Justus.
1: Wegen der aktuell vielen Waldbrände bei uns im Land ist die SPD für den Aufbau einer Bundesfeuerwehr. Diese solle bei großen Feuern die lokalen Einsatzkräfte unterstützen, sagte Fraktionsvize Esra Limbacher der Rheinischen Post. Begünstigt werden die Feuer durch Hitze und Trockenheit. 2 Tage hat die Hitze Deutschland wohl noch im Griff, dann könnte Regen hier und da Entspannung bringen.
0: Endspurt bei den Sommerferien in Sachsen-Anhalt, Sachsen, Thüringen und Schleswig-Holstein geht am Montag die Schule wieder los. Und weil viele aus dem Urlaub zurückkommen, wird's wohl am Wochenende wieder eng auf den Straßen. Rainer Pregler vom ADAC hält es dafür keine gute Idee, die Autobahnen zu verlassen und es über Schleichwege zu versuchen. Er sagt uns:
2: Die Schleichwege sind dann auch wirklich nur schleichend zu bewerkstelligen. Von daher sollte man dann lieber auf der Autobahn bleiben und hin und wieder einen Zwischenstopp einplanen, damit alle gut erholt weiterfahren können.
0: US-Präsident Trump kündigt mal wieder Zölle an, dieses Mal für Drohnen und ihre Bauteile. Bis zu 100% sollen ab dem 3. September fällig werden. Trump will damit die Abhängigkeit der USA vor allem von chinesischen Importen verringern und eine eigene Drohnenindustrie aufbauen. Bei der Leichtathletik-EM in Birmingham hat das deutsche Team den bisher erfolgreichsten Wettkampftag gehabt. Leo Neugebauer gewann Gold im Zehnkampf vor seinem Teamkollegen Niklas Kaul. Gesa Krause wurde Europameisterin über 3000 Meter Hindernis. Bronze ging an Olivia Gürth und Diskuswerfer Hendrik Janssen holte ebenfalls Bronze.
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4: Mit KI-Support. Sonnig und trocken ist es heute, nur im Norden ziehen ein paar Wolken durch, sonst knallt die Sonne ordentlich. Dazu wird es richtig heiß, die Höchstwerte liegen zwischen 31 und 38 Grad. Morgen wird es dann unruhiger, vom Südwesten bis in den Norden viele Wolken, vereinzelt kräftige Schauer und Gewitter, maximal bis 38 Grad.
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1: Mit guter Laune in den Morgen starten, was gibt es Schöneres, als wirklich zu sagen, Mensch, heute habe ich mal richtig gute Laune, ich bin richtig gut aus dem Bett gekommen und heute Morgen geht's mir mal so richtig, richtig gut. Damit starten wir in diesen wirklich tollen Vormittag mit mir, mit Rick Moreno und Punkt 9 interaktiv. Und ich habe für euch wieder an diesem Freitag die schönsten Beiträge mit dabei, Informationen mit dabei und vieles, vieles mehr. Es gibt Schlager auf die Ohren und Schlager-Oldies. Also wir haben wieder volles Programm für euch. 3 Stunden lang allen zusammen jetzt einen schönen Vormittag mit Punkt 9 interaktiv.
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0: Wahre Lügen, Musik von Christina Bach, gerade gehört. Und ich muss sagen, ich bin heute wirklich richtig gut gelaunt. Ich habe es vorhin schon gesagt. Also das Schöne ist, dieser Freitag wieder bei Punkt 9 interaktiv, der macht eigentlich immer richtig schön Freude. Und wenn man dann hier noch sitzt und in seinem Studio gerade so ein bisschen den Kaffee genießt, ja, und euch unterhalten darf, dann ist der Morgen doch eigentlich perfekt. So muss es doch eigentlich sein. Wir haben für euch auch wieder den besten Mix mitgebracht und nicht nur das, wir haben auch unsere Kollegen wieder mit dabei, zum Beispiel Christoph Thuhl, denn der hat sich auch mal wieder Gedanken gemacht zum Thema Waldbrandgefahr. Momentan kennt man das, viele Waldbrände hier und da überall, und er hat da mal einen Beitrag für euch, der recht interessant ist.
1: Einer macht sich da doch etwas Sorgen, nämlich Mario Sprünker. Er ist ein örtlicher Förster und er weiß, was die Hitze mit unserem Wald anstellen kann.
2: Ja, nachdem der Sommer jetzt dann doch endlich bei uns eingekehrt ist und wir alle uns über das gute Wetter freuen, besteht für den Wald aber natürlich nach wie vor oder nach dieser etwas längeren Trockenperiode die Gefahr des Waldbrandes. Das Machen von Feuer im Wald oder im Abstand von bis zu 100 Metern am Wald ist daher auch untersagt und es besteht Waldbrandgefahr.
1: Und ich weiß, viele von uns hören das jetzt ungern, denn es trifft unsere Lieblingsbeschäftigung im Sommer. Das Grillen, das kann natürlich auch ziemlich gefährlich werden.
2: Grillen ist eine der Hauptursachen, aber auch das Verbrennen von Gartenabfällen spielt da eine große Rolle, weil man einfach, wenn man diese Feuer macht, auch Grillfeuer, diese teilweise unbeaufsichtigt bleiben oder durch leichte Windstöße, wie sie jetzt kurz vor Gewittern auftreten, der Funkenflug in den Wald reingetragen wird.
1: Aber nicht nur das Putzeln im Garten bzw. in Waldrandnähe kann gefährlich sein. Auch Raucher sollten jetzt mit Bedacht aufpassen, wo sie ihre Kippen entsorgen.
2: Zigaretten, jede Feuerquelle, Zigaretten oder auch, wo man beispielsweise gar nicht dran denkt, weggeworfene Glasflaschen, die als Lupe dann fungieren können, wenn das Sonnenlicht einschaltet, sind auch ein Brandgefahr, weil wirklich das Unterholz, das Laub, was unten drunter ist, sehr, sehr trocken ist und sich sehr schnell entzünden kann.
1: Und falls uns was auffallen sollte, dann rät uns Mario Sprünker Folgendes.
2: Wenn Ihnen ein Brand auffällt, Sie sehen Rauchwolken, möglichst schnell versuchen, die Feuerwehr zu benachrichtigen und versuchen zu beschreiben, wo sie sich befinden, am besten, und sich dann von der Gefahrenquelle entfernen. Nicht versuchen, selbstständig da großartig zu löschen, dann sollte man wirklich schnell versuchen, sich Hilfe zu besorgen.
1: Vielen Dank, Mario Sprünker, für Ihre Expertise. Also, der Sommer, der gibt richtig Vollgas. Für uns natürlich herrlich, allerdings für unsere Wälder eine absolute Katastrophe. Ein kleiner Funken kann schon verheerende Auswirkungen haben.

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Musik von Rosanna Rocci, gerade hier gehört, ihre neue Single. Und ich habe mir mal Gedanken gemacht, stellt euch mal vor, ihr vergesst wirklich mal einen Geburtstag eures besten Freundes oder der besten Freundin. Kann manchmal richtig verheerend sein und man hat dann wahrscheinlich auch irgendwo so ein bisschen das Gefühl, irgendwie geht's mir heute gar nicht gut, denn sie wird mir oder er wird mir das bestimmt total übel nehmen und dann kommt ein Tag später eben alles Gute zum Geburtstag nachträglich. Man ruft an und sagt, okay, man hat's vergessen. Kennt jeder von euch, ist euch bestimmt auch schon passiert, mir übrigens auch. Aber ich habe mich dann wirklich mit dem schönsten Blumenstrauß noch einmal entschuldigt und gesagt, mir ging so viel daneben, dass ich es wirklich vergessen habe. Sowas kann vorkommen, kennt ihr alle. Und ich hoffe, dass es euch zumindest noch nicht passiert ist.

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1: Das Deutschlandwetter für den Freitag. Und da werden mal Temperaturen gemessen von 37 Grad. In vielen Teilen Deutschlands, in einigen Teilen bleibt es auch vielleicht nochmal so ein ganz, ganz kleines bisschen kühler. Da gibt es dann Temperaturen bis zu 30 Grad. Es bleibt ansonsten aber richtig schön warm. Ab morgen, ab Samstag gehen die Temperaturen so ein ganz, ganz kleines bisschen runter. In einigen Teilen gibt es so ein ganz, ganz kleines bisschen Regen. Aber es bleibt ansonsten eigentlich schön. Und wir können zumindest bei tollen Temperaturen das Wochenende richtig schön genießen. Kommt gut durchs Wochenende.

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1: Ihr hört Punkt 9 interaktiv am Freitag und wir kommen jetzt mal zur Hörerumfrage. Und diesmal geht es mal darum, ganz viele Menschen sind in Deutschland mit dem Auto unterwegs und man kennt das dann selber. Man ist an der Tankstelle, man muss tanken, weil plötzlich der Sprit weniger wird und wie ist das eigentlich? Gerade so, wenn es ums Tanken geht, tankt ihr für einen runden Betrag? Oder eben nicht. Wir haben mal gefragt bei Mario und Katja und die haben uns dann mal folgende Antworten gegeben.
2: Moin ihr Lieben, hier ist der Mirko, ich grüße euch. Ja, selbst ich tanke auch oder ich versuche zumindest immer auf runde Beträge zu kommen, also jetzt glatt, ne? Also ich sag mal 30, 40, 50 Euro. Mitunter klappt das, manchmal klappt das nicht, ne? Dann bin ich bei 50,01 oder so. Aber das ist auch egal, ne? Denn den 1 Cent, den hat man dann auch noch in der Tasche, ne? Und aber meistens versuche ich immer so zu tanken, dass es eine runde Summe wird, ne? Guti, alles klar, dann wünsche ich euch einen schönen Tag, passt schön auf euch auf und wir hören uns. Bis dann, ciao, euer Mirko.
3: Ja, ich selber tanke nicht, das macht immer mein Mann oder mein Schwiegerpapa. Wie es mein Schwiegerpapa macht, das weiß ich gar nicht, habe ich nicht so wirklich beobachtet, aber mein Mann tut das schon aufrunden, weil er, der mag jetzt nicht so ständig viel Kleingeld mitzuhaben, aber es passiert auch manchmal, dass er 2-3 Cent drüber hat und dann hat er auch 2-3 Cent drüber, dann zahlt er das auch, aber er versucht möglich auf einen runden Betrag zu kommen.
1: Das waren sie, Mario und Katja. Tankt ihr für einen runden Betrag? Ihre Antworten darauf. Und bei uns gibt es auch eine Antwort auf den besten Mix und die schönste Musik am Freitagvormittag mit Come On Savoir von Mike Bauhaus.
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0: Mein Herz macht Boom von Hansi Süßenbach. Gerade gehört. Und gerade wenn es ums Thema Hören geht, haben wir auch mal wieder einen wirklich total interessanten Beitrag von Sascha Sander. Denn der hat uns aus der Service-Redaktion mal was zum Thema wie hören und kaufen wir Musik. Gute Frage. Mehr dazu gibt's jetzt mal in diesem Beitrag.
1: Mal eine kleine Rechenfrage. Wenn die deutsche Musikindustrie 100 Euro einnimmt, wie viel davon kommt inzwischen aus dem Streaming? 10 Euro? 50? Vielleicht 70? Die Antwort lautet mehr als 84 Euro. Der Bundesverband Musikindustrie hat gerade die Zahlen für das erste Halbjahr 2026 veröffentlicht. Insgesamt wurden in Deutschland 670 Millionen Euro mit Musik erwirtschaftet. Das sind 5,4% mehr als im gleichen Zeitraum des Vorjahres. Und Streaming ist dabei ganz klar der Motor. Genau 84,4% der Brancheneinnahmen kommen inzwischen aus dem Audio-Streaming. Aber auch der Verkauf von CDs und Schallplatten wächst wieder. Der physische Markt legte um 5,3% zu. Besonders stark war Vinyl mit einem Plus von 9,8%. Fast die Hälfte des physischen Musikmarktes entfällt inzwischen auf Schallplatten. Die CD liegt trotzdem noch knapp davor. Sie ist also keineswegs so tot, wie seit Jahren immer wieder behauptet wird. Unterm Strich hören die meisten Menschen ihre Musik digital. Gleichzeitig möchten besonders treue Fans wieder etwas in der Hand halten. Eine Platte, ein Cover, ein Booklet oder eine besondere Ausgabe. Vielleicht ist genau das die Zukunft. Praktisch streamen, aber Lieblingsmusik trotzdem besitzen.
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0: ein schöner Schlager-Oldie. Chris Roberts, du kannst nicht immer 17 sein. Und ihr habt es alle mitbekommen, Jürgen Klopp, neuer Fußball-Bundestrainer für Deutschland. Und jetzt ist sogar rausgekommen, genau, Sven Bender wird ihm da Unterstützung bieten. Den kennt man unter anderem auch im deutschen Fußball. Und das kann mal wirklich was richtig Tolles geben. Was habt ihr für eine Meinung dazu? Lasst sie uns gerne zukommen. rick-moreno@live.de. Ich freue mich auf eure Meinung. Wie denkt ihr darüber? Ist er der richtige Trainer oder eben nicht? Wir kommen jetzt zu unserem Fun Fact des Tages. Genau, und diesmal geht es um Oldies. Wir hören mal rein.
1: 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Das bedeutet, wenn Außerirdische in etwa 100 Lichtjahren Entfernung ein sehr gutes Radio hätten, könnten sie heute Sendungen aus den 1920er Jahren hören. Hoffentlich mögen sie auch Oldies.
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0: Nach diesem Song von Pauline starten wir gleich in die zweite Stunde. Es gibt noch ganz interessante Themen, also unbedingt dabei bleiben. Und ich hole mir jetzt noch schnell einen Kaffee und sag mal bis gleich.
1: Diese Hits gibt es in der zweiten Stunde für euch zu hören.

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1: Im Studio Imme Kasten. Schönen guten Morgen. Auch in Deutschland brennen gerade tausende Quadratmeter Wald. In der Eifel in Nordrhein-Westfalen etwa müssen deshalb sogar rund 1800 Menschen ihre Häuser verlassen. Mehr dazu von Dirk Justes.
2: Wegen der aktuell vielen Waldbrände bei uns im Land ist die SPD für den Aufbau einer Bundesfeuerwehr. Diese solle bei großen Feuern die lokalen Einsatzkräfte unterstützen, sagte Fraktionsvize Esra Limbacher der Rheinischen Post. Begünstigt werden die Feuer durch Hitze und Trockenheit. 2 Tage hat die Hitze Deutschland wohl noch im Griff, dann könnte Regen hier und da Entspannung bringen.
1: Endspurt bei den Sommerferien. In Sachsen-Anhalt, Sachsen, Thüringen und Schleswig-Holstein geht am Montag die Schule wieder los. Und weil viele aus dem Urlaub zurückkommen, wird's wohl am Wochenende wieder eng auf den Straßen. Rainer Pregler vom ADAC hält es dafür keine gute Idee, die Autobahnen zu verlassen und es über Schleichwege zu versuchen. Er sagt uns:
3: Die Schleichwege sind dann auch wirklich nur schleichend zu bewerkstelligen. Von daher sollte man dann lieber auf der Autobahn bleiben und hin und wieder einen Zwischenstopp einplanen, damit alle gut erholt weiterfahren können.
1: US-Präsident Trump kündigt mal wieder Zölle an, dieses Mal für Drohnen und ihre Bauteile. Bis zu 100% sollen ab dem 3. September fällig werden. Trump will damit die Abhängigkeit der USA vor allem von chinesischen Importen verringern und eine eigene Drohnenindustrie aufbauen. Bei der Leichtathletik-EM in Birmingham hat das deutsche Team den bisher erfolgreichsten Wettkampftag gehabt. Leo Neugebauer gewann Gold im Zehnkampf vor seinem Teamkollegen Niklas Kaul. Gesa Krause wurde Europameisterin über 3000 Meter Hindernis. Bronze ging an Olivia Gürth und Diskuswerfer Hendrik Janssen holte ebenfalls Bronze.
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4: Mit KI-Support. Sonnig ist es heute Vormittag und es bleibt trocken. Nur im Westen kommen später mal ein paar Wolken dazu. Dazu wird's richtig heiß. Die Höchstwerte liegen zwischen 31 und 39 Grad. An der Küste nicht ganz so heftig. Morgen gibt's erst viel Sonne. Später ziehen mehr Wolken rein. Und vereinzelt sind kräftige Schauer und Gewitter drin. Maximal bis 38 Grad.
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1: Wir starten durch diesen Vormittag in der zweiten Stunde und da gibt es auch noch richtig tolle Informationen, Beiträge für euch. Wir haben unter anderem den Star der Woche mit dabei, aber nicht nur das, wir werden unter anderem das Daily Update mit dabei haben und vieles weitere mehr an diesem Vormittag, an diesem Freitag. Mein Name ist Rick Moreno und ich kann euch jetzt schon sagen, es gibt noch richtig schöne Schlager auf die Ohren. Wir haben Schlager-Oldies mit dabei. Also alles kompakt bei Punkt 9, interaktiv. Euch einen schönen Freitag und auch weiterhin viel Spaß beim Zuhören. Einen schönen Vormittag.
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Wenn endlich wieder Sommer ist, Musik von Frank Neuenfels. Und man muss sagen, dieser Song, der gefällt mir richtig gut von Frank. Also ich kenne ihn auch schon so viele Jahre mittlerweile und wir haben auch schon einiges erlebt. Also wirklich muss man sagen, ganz, ganz netter Künstler und vor allen Dingen auch Moderator. Macht schon sehr, sehr lange Musik und steht auch schon ganz, ganz lange als Moderator auf der Bühne. Ist unter anderem noch in einem anderen Radiosender als Moderator unterwegs und macht da wirklich einen ganz, ganz tollen Job. Damals muss man sagen, war er dabei, als ich den Schlager Saphir gewonnen habe und da hat er mir wirklich richtig die Daumen gedrückt, hat sich gefreut für mich und ja, eine tolle Zeit, wo man sich immer wieder dran zurückerinnert. Ja genau, für die, die es nicht wissen, ich bin ja auch Schlagersänger, mache das Ganze schon wirklich sehr, sehr lange, habe auch schon das ein oder andere Tolle erreicht im deutschen Schlager und es gibt sogar, ja, als Schlagersänger Musik von mir, was auch sonst. Es ist Sommer, gibt's jetzt zu hören für euch, passend zum Sommer 2026.

0: Christine Stark mit ihrem Song Barcelona gerade hier gehört. Und auch sie ist eine, die wirklich einen ganz, ganz großen Sprung im deutschen Schlager gemacht hat. Heute zusammen mit Matthias Reim. Und sie macht wirklich richtig, richtig gute Musik. Wir kommen mal wieder auf den Sommer zurück. Und ihr kennt das selber, ne? Ihr seid wirklich mit diesen Temperaturen überhaupt nicht einverstanden, weil es einfach viel zu heiß ist. Temperaturen manchmal bis zu 41 Grad. Man kennt das, hatten wir alles schon. Und wie und was macht der Körper eigentlich dann und wie reagiert der Körper vor allen Dingen? Wir haben dazu mal einen Beitrag, der recht interessant ist. Da geht es nämlich genau um dieses Thema.
1: Bei hohen Temperaturen ist unser Körper konstant damit beschäftigt, die eigene Körpertemperatur stabil zu halten. Dafür erweitern sich unsere Blutgefäße und der Blutdruck sinkt, erklärt Apothekerin Andrea Späth.
2: Wir fühlen uns schlapp und haben auch weniger Energie als sonst. Bei vielen Menschen führt die Hitze auch zu Kreislaufproblemen oder zu Kopfschmerzen. Und das schlägt dann natürlich auf die Stimmung, denn gerade im Sommer wollen wir ja etwas unternehmen, wollen fit und aktiv sein.
1: Bei Hitze sollten wir unseren Körper darum möglichst gut unterstützen. Leichte Mahlzeiten in kleinen Portionen mit viel Gemüse sowie Fisch oder Geflügel zum Beispiel belasten den Kreislauf weniger als schweres Essen. Und auch für einen erholsamen Schlaf lässt sich einiges tun.
2: Die optimale Schlaftemperatur, die liegt ungefähr bei 16 bis 18 Grad Celsius. Bei hohen Raumtemperaturen sinkt die Körpertemperatur natürlich auch langsamer ab und dadurch schlafen wir schlechter ein und wachen nachts auch häufiger auf. Am besten ist es von daher, früh morgens mit kalter Morgenluft zu lüften und dann möglichst über den Tag Fenster und Rollläden geschlossen zu halten.
1: Ganz wichtig ist auch ausreichend trinken. Mindestens 2,5 Liter täglich sollten es bei einem gesunden Menschen sein.
2: Wenn es heiß ist, dann verliert der Körper nicht nur Wasser, sondern eben auch Mineralstoffe und Vitamine. Und neben einer ausgewogenen Ernährung und ausreichend Flüssigkeit kann es dann zum Beispiel sinnvoll sein, gezielt zu ergänzen mit Nährstoffen wie Magnesium und Vitamin B6. 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
0: Was macht der Körper mit einem? Gerade gehört und jetzt gibt's weiterhin den besten Mix, die schönste Musik mit Howard Carpendale und dann geh doch. Schöner Song.

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1: Das Deutschlandwetter für den Freitag und da werden mal Temperaturen gemessen von 37 Grad. In vielen Teilen Deutschlands, in einigen Teilen bleibt es auch vielleicht nochmal so ein ganz, ganz kleines bisschen kühler. Da gibt es dann Temperaturen bis zu 30 Grad. Es bleibt ansonsten aber richtig schön warm. Ab morgen, ab Samstag gehen die Temperaturen so ein ganz, ganz kleines bisschen runter. In einigen Teilen gibt es so ein ganz, ganz kleines bisschen Regen. Aber es bleibt ansonsten eigentlich schön. Und wir können zumindest bei tollen Temperaturen das Wochenende richtig schön genießen. Kommt gut durchs Wochenende.
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0: Der König von Mallorca. Jeder weiß, er hat ja seine Krone sozusagen abgegeben und eben aufgehört. Jürgen Drews, mit dir sofort und ohne Ende, gerade gehört. Aber dennoch bleibt er vielen in Erinnerung und jeder hofft, dass mal vielleicht doch mal irgendwo wieder was kommt von ihm. Lassen wir uns mal überraschen. Auf jeden Fall kommt immer mal wieder der ein oder andere Künstler mit eben neuer Musik oder eben auch die ein oder andere Band. Und wenn wir schon beim Thema Band sind, kommen wir auch gleich mal zum Star der Woche. Und das ist diesmal Truckstop. Und wer kennt sie nicht? Mit ihrem absoluten Mega-Hit Ich möchte so gern Steve Dudley hören, kennt jeder von euch, und wir blicken mal zurück auf diese wirklich tolle Gruppe, auf diese tolle Band, und dann gibt's gleich diesen Song, den ich gerade genannt habe, zu hören.
1: Heute blicken wir auf eine Legende der deutschen Country-Musik, Truckstop, die Cowboys der Nation. Gegründet Anfang der 70er Jahre in Hamburg, waren sie eine der ersten Bands, die Country-Musik auf Deutsch salonfähig gemacht haben. Mit ihren Westernhüten, ihren Akustikgitarren und einer ordentlichen Portion norddeutschem Charme haben sie Musikgeschichte geschrieben. Der große Durchbruch kam 1977 mit Ich möchte so gern Dave Dudley hören, gefolgt von Hits wie Der wilde, wilde Westen, Take It Easy, Altes Haus oder Louisiana Ladies. Songs, die jeder kennt, der jemals einen Fuß in eine Kneipe, einen Truck oder ein Zelt festgesetzt hat. Über Jahrzehnte hinweg hat Truckstop nicht nur Millionen von Alben verkauft, sondern auch TV-Shows geprägt, Tourneen gespielt und Generationen von Fans mit ihrem unverwechselbaren Sound begleitet. Country aus Deutschland, ehrlich, bodenständig und voller Herz. Und auch nach all den Jahren ist die Band nicht zu bremsen. Neue Songs, neue Geschichten, aber immer derselbe Spirit. Der Sound für endlose Highways, kalten Kaffee im Thermobecher und den Traum von Freiheit. Das sind Truckstop, echte Originale.

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0: Wir kommen mal zum Thema Peinliches und wer kennt das nicht? Man liegt am Strand, sonnt sich gerade mal so wunderbar und denkt sich, naja gut, die Sonne ist gerade so warm, egal was ist. Wir sind zwar hier nicht am FKK-Strand, aber dennoch entkleide ich mich einfach mal und leg mich einfach mal schön, ja, mit dem Rücken in den Sand, genau, und alle Männer starren, denn die Frau, die dort im Sand gelegen hat, ja, die hat mal mächtig was mitgemacht, denn das Schlimme war eben, was dort passiert ist auf den Malediven. Ja, sie hat einen Streich gespielt bekommen, bedeutet im Großen und Ganzen, ja, da waren ein paar Jugendliche, die eben mal zu Besuch waren, dort in der Nähe ein Hotel hatten und sich gedacht haben, na gut, komm, wir klauen hier einfach mal die Kleidung. Und das Schlimme war, sie hatte gar nichts mehr. Noch nicht mal mehr das Handtuch, sondern nur noch die Decke, wo sie dann eben drauf lag. Das war ihr großes Glück am Ende. Aber dennoch, wie gesagt, musste sie eben unentkleidet versuchen, irgendwie nach Hause zu kommen. Und hat dann mal locker 3-4 Stunden am Strand gelegen. Und sowas ist natürlich mega peinlich. Man kennt das, ja, wenn gerade solche Dinge passieren. Deswegen muss man eben viele, viele Sachen immer gut verstauen, dass man am Ende nicht mal selber in das Fettnäpfchen tritt und selber mal das Ganze erlebt. Ja, kann ganz, ganz schnell gehen. Bei uns geht's auch ganz schnell mit den besten News, mit dem Daily Update, nämlich von Sven. Und da schalten wir jetzt mal ins Studio rein, denn der hat für uns das Daily Update für den heutigen Freitag.
1: Hier ist das Daily Update vom 14. August, damit einen schönen Freitag zusammen. Heute vor 133 Jahren begann in Paris eine ganz neue Ära auf der Straße. Denn am 14. August 1893 führte die Polizei per Verordnung die erste Fahrprüfung für Autofahrer an. Wer sich damals also ans Steuer setzen wollte, musste erst einmal beweisen, dass er sein Automobil auch wirklich beherrscht. Der Startschuss damit für Führerschein, Prüfungsstress und auch der berühmten Frage, na, haben wir wohl den Schulterblick vergessen? Hey Jude. Heute vor 41 Jahren endete eine berühmte Musikfreundschaft, und zwar wegen 251 Beatles-Songs. Michael Jackson kaufte 1985 den Rechtekatalog von ATV Music Publishing für 47,5 Millionen Dollar. Dabei überbot er in der Auktion ausgerechnet Beatle selbst Paul McCartney. Für Paul McCartney war das ein harter Schlag und auch das Verhältnis zu Jackson danach praktisch vorbei. Aus gemeinsamer Musikliebe wurde plötzlich ein millionenschwerer Streit. Nach dem Tod von Jackson waren übrigens noch 50% der Rechte bei den Erben und die wurden dann für 750 Millionen Dollar an Sony verkauft. Heute kehrt jemand zurück, von dem man lange nichts gehört hat. Mark Medlock, der DSDS-Gewinner von 2007, hat heute sein neues Album Back into the Sun veröffentlicht. I'm turning back into the sun. Klingt voll und ganz nach Mark Medlock, aber auch nach Sonne, Strand und Meer. Wir wünschen viel Glück beim Comeback. Heute vor 11 Jahren stand Sido zum ersten Mal ganz oben in den deutschen Charts. Gemeinsam mit Andreas Burani landete er mit Astronaut auf Platz 1.

0: Zweimal hatte Sido die Spitze zuvor knapp verpasst. Einmal zusammen mit Adel Tawil.
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0: Und einmal als Gast von Mark Forster.
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0: Mit prominenter Unterstützung hat's dann aber doch geklappt. Für Borani war die Pole Position übrigens nichts Neues, denn schon ein Jahr zuvor führte er mit Auf uns die Charts an.
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0: Und das war das Daily Update vom 14. August. Heute ist übrigens Nationaler Wassereistag. Passt doch ziemlich perfekt bei den Temperaturen, die wir heute haben. Aber Wassereis besteht ja hauptsächlich aus Wasser und Zucker und ist eigentlich die perfekte Erfrischung für heiße Sommertage. Theoretisch ganz einfach. Praktisch ist die Verpackung aber ein Escape Room für Dreijährige. Sven Beikam, Daily Redaktion.

0: Ich sterb für dich, Musik von Vanessa Mai, gerade gehört. Und wir starten gleich in die dritte Stunde. Dann gibt es noch jede Menge für euch. Wir haben unter anderem ein Wissensquiz mit dabei. Wir werden das Wochenhoroskop haben und vieles weitere mehr, also unbedingt dranbleiben. Und wir haben für euch jetzt das Rezept des Tages. Mach eine schöne bunte Pfanne. Was es für eine ist, werdet ihr jetzt hören. Das heißt für euch, Stift und Zettel zu nehmen, mitzuschreiben und wieder mal, ja, zu genießen. Vielleicht ist es für heute was, vielleicht aber auch für morgen. Und vielleicht gefällt euch diese Pfanne, die wir heute mit euch machen. Also, das Rezept gibt's jetzt und dann gibt es noch ein, zwei Hits und dann bin ich gleich in der dritten Stunde wieder für euch da.
1: Unsere Sommerküche. Bunte Pfannengnocchi. Ende Juli ist die Auswahl an frischem Gemüse riesig. Probieren Sie doch einmal bunte Pfannengnocchi. Dafür eine Packung Gnocchi in etwas Olivenöl goldbraun anbraten. Dann eine gewürfelte Zucchini, eine Handvoll Kirschtomaten und eine klein geschnittene Paprika dazugeben und alles etwa 5 Minuten mitbraten. Mit Salz, Pfeffer und italienischen Kräutern würzen. Zum Schluss ein paar Mozzarella-Kugeln oder Feta unterheben und mit frischem Basilikum verfeinern. Das ist in knapp 20 Minuten fertig. Schmeckt herrlich nach Sommer und passt perfekt für warme Juliabende. Guten Appetit!

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1: Im Studio Imme Kasten. Schönen guten Tag. Auch in einigen Regionen in Deutschland brennen aktuell die Wälder begünstigt durch Hitze und Trockenheit. In der Eifel in Nordrhein-Westfalen etwa mussten deshalb sogar 1800 Menschen ihre Häuser verlassen. Dirk Justus berichtet.
2: Die Flammen rücken immer näher an den Ort Hürtgenwald ran und haben bereits etwa 300 Hektar Land zerstört. Rund 300 Einsatzkräfte kämpfen weiter gegen das Feuer. Ein Löschhubschrauber ist im Einsatz, Bundeswehrpanzer zogen Schneisen durch den Wald, um das Feuer aufzuhalten. Und auch in Südeuropa machen Waldbrände den Menschen weiter zu schaffen. In Kroatien und Griechenland wurden hunderte Touristen und Einheimische vor den Flammen in Sicherheit gebracht.
1: Es wird am Wochenende wieder richtig voll auf den Straßen und Autobahnen. In Schleswig-Holstein, Sachsen, Sachsen-Anhalt und Thüringen gehen die Ferien zu Ende. Viele kommen jetzt aus dem Urlaub zurück und das bedeutet Stau. Rainer Prigler vom ADAC.
3: Der ADAC rechnet in der Tat am heutigen Freitag schon mit reichlich Verkehr. Rückreiseverkehr wird aber besonders am Sonntag nochmal die Straßen erheblich belasten, weil wir 4 Bundesländer haben, unter anderem Schleswig-Holstein, die Ferienende haben und alles macht sich auf dem Weg nach Hause.
1: Die Bundesregierung sucht nach neuen Impulsen, um die Wirtschaft anzukurbeln. Wie das Handelsblatt berichtet, hat Kanzler Merz einige Wirtschaftsvertreter zur nächsten Kabinettsklausur in 2 Wochen eingeladen. Dabei soll es um Wettbewerbsfähigkeit und Schlüsseltechnologien gehen. Zu diesen Themen will Merz unter anderem mit Siemens-Chef Busch, Handwerkspräsident Dittrich und dem Chef eines KI-Unternehmens sprechen. Bei der Leichtathletik-EM in Birmingham hat das deutsche Team den bisher erfolgreichsten Wettkampftag gehabt. Leo Neugebauer gewann Gold im Zehnkampf vor seinem Teamkollegen Niklas Kaul. Gesa Krause wurde Europameisterin über 3000 Meter Hindernis. Bronze ging an Olivia Gürth und Diskuswerfer Hendrik Janssen holte ebenfalls Bronze.
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4: Mit KI-Support. Sonnig ist es heute Vormittag und es bleibt trocken. Nur im Westen kommen später mal ein paar Wolken dazu. Dazu wird's richtig heiß. Die Höchstwerte liegen zwischen 31 und 39 Grad. An der Küste nicht ganz so heftig. Morgen gibt's erst viel Sonne. Später ziehen mehr Wolken rein. Und vereinzelt sind kräftige Schauer und Gewitter drin. Maximal bis 38 Grad.
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1: Wie immer den Abschlusskaffee geholt für die letzte Stunde. Wir sind in der dritten Stunde. Punkt 9. Interaktiv mit Schlagern und Oldies. Und das Schöne ist, wir haben das Wochenhoroskop mit dabei und vieles weitere mehr in dieser dritten Stunde. Euch nochmals einen schönen Vormittag. Am Mikrofon ist Derek Moreno. Noch eine Stunde für euch.
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1: Immer wieder schön zu hören, wenn man mal den ein oder anderen Schlager-Oldie hört, den man schon lange vielleicht nicht mehr gehört hat. Bei uns bei Punkt 9 Interaktiv freitags gibt's immer die Schlager-Oldies und Schlager für euch. Und hin und wieder werden wir auch mal einen englischsprachigen Song dabei haben. Auch das wird es wieder geben. Also auch da werdet ihr natürlich von mir versorgt mit. Wir haben gerade wirklich zwei tolle Schlagersongs gehört. Von eben keinem anderen als Peter Orloff mit Bettler und Prinz und Conny Francis, Schöner fremder Mann. Toll, oder? Und wir machen sogar weiter und das jetzt mal mit wirklich auch einer ganz, ganz tollen Schlagersängerin, die auch jeder mittlerweile kennt. Den Namen darf ich noch nicht verraten, auch den Song noch nicht, denn es gibt ein Wissensquiz und ihr müsst raten und vielleicht, ja, könnt ihr das Ganze erraten, wer es sein wird. Die Auflösung gibt's auch direkt in diesem Wissensquiz-Beitrag. Also unbedingt dranbleiben und dann gibt's gleich direkt im Anschluss genau diesen Song bzw. diese Schlagersängerin zu hören.
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3: Welche erfolgreiche deutsche Schlagersängerin ist auch unter dem Spitznamen die Schlagerkönigin bekannt? Die erfolgreiche deutsche Schlagersängerin, die auch unter dem Spitznamen die Schlagerkönigin bekannt ist, ist Andrea Berg. Sie ist eine der erfolgreichsten Künstlerinnen des deutschen Schlagers und hat seit den frühen 90er Jahren eine Vielzahl von Hits veröffentlicht. Ihre Alben und Singles haben oft hohe Chartsplatzierungen. Ihre energiegeladenen Live-Auftritte und ihre Nähe zu den Fans haben ihr eine treue Anhängerschaft eingebracht.
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0: Ihr habt's mitbekommen, die Rede war natürlich von Andrea Berg. Tausendmal belogen, richtig toller Song. Den habt ihr vorhin gehört in einem ganz, ganz neuen Rekordmix 2026. Und gerade eben Musik gehört von Annemarie Eilfeld mit So wie ein Feuerwerk. Auch ein wirklich toller Song und die ist ja auch schon sehr, sehr lange dabei. Unter anderem auch durch DSDS. Bei uns gibt's jetzt nicht DSDS, sondern bei uns gibt's jetzt das Wochenhoroskop. Denn wir schauen mit euch zusammen in die Sterne für diese Woche. Heißt, was machen denn Zwilling, Krebs, die Jungfrau, der Löwe und. Zusammengefasst jetzt im kompletten Wochenhoroskop. Nein, es gibt keinen Zweiteiler, sondern es gibt diesmal wirklich das komplette Wochenhoroskop für euch.
1: Der Blick in die Sterne.
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1: Wassermann.
3: Ein neuer Blickwinkel bringt frische Ideen hervor. Beruflich kann ein offenes Gespräch genau den Impuls liefern, der zuletzt gefehlt hat. In der Liebe entsteht bei Wassermännern Verbundenheit, wenn gegenseitiges Vertrauen den Ton angibt.
1: Fische.
3: Die Woche lädt dazu ein, bewusst einen Gang zurückzuschalten. Beruflich zahlt es sich aus, mit Ruhe und Übersicht an wichtige Aufgaben heranzugehen. In der Beziehung schenkt ein gemeinsamer Moment ohne Ablenkung echte Nähe.
1: Widder.
3: Der Tatendrang von Widdern ist ansteckend. Beruflich können entschlossene Schritte jetzt schneller zum Ziel führen als ursprünglich erwartet. In der Liebe bringt eine spontane Idee frischen Wind und neue gemeinsame Erinnerungen.
1: Stier.
3: Beständigkeit bleibt in dieser Augustwoche ein verlässlicher Begleiter. Beruflich lohnt es sich, an einem eingeschlagenen Weg festzuhalten und Geduld zu bewahren. In der Liebe sorgen kleine Gesten für große Wirkung.
1: Zwillinge.
3: Die Woche steckt für Zwillinge voller interessanter Begegnungen. Beruflich können neue Kontakte Türen öffnen, die bisher verschlossen schienen. Und in der Beziehung entsteht Leichtigkeit durch gemeinsames Lachen und ehrliche Gespräche.
1: Krebs.
3: Krebse erkennen in dieser Woche ganz deutlich, was wichtig ist. Beruflich hilft es, klare Prioritäten zu setzen und sich nicht verzetteln zu lassen. In der Liebe wächst das Vertrauen durch Offenheit und Verständnis.
1: Löwe.
3: Die positive Energie dieser Tage macht sich bei Löwen diese Woche ganz klar bemerkbar. Beruflich kann man andere mit Begeisterung und Selbstvertrauen überzeugen. In der Liebe sorgt eine unerwartete Aufmerksamkeit für ein warmes Gefühl.
1: Jungfrau.
3: Ordnung schafft Raum für neue Möglichkeiten. Beruflich lassen sich offene Themen jetzt erfolgreich abschließen. In der Beziehung bringt ein gemeinsames Ziel diese Woche vor allem Stabilität und ein gutes Miteinander.
1: Waage.
3: Ein harmonischer Ausgleich zwischen Pflicht und Freizeit gelingt immer besser. Beruflich können diplomatische Entscheidungen von Waagen langfristig Früchte tragen. In der Liebe sorgt ein ehrlicher Austausch für neue Klarheit.
1: Skorpion.
3: Das Gespür für Details ist diese Woche besonders ausgeprägt. Beruflich lohnt es sich, Entwicklungen genau zu beobachten und überlegt zu handeln. In der Liebe schafft Ehrlichkeit eine tiefe emotionale Verbindung.
1: Schütze.
3: Die Woche von Schützen macht Lust auf neue Erfahrungen. Beruflich können kreative Ideen auf offene Ohren stoßen. In der Beziehung sorgt eine spontane Unternehmung für Leichtigkeit und gemeinsame Glücksmomente.
1: Steinbock.
3: Mit Geduld und Ausdauer kommen Steinböcke ihrem Ziel näher. Beruflich zahlt sich konsequentes Handeln sichtbar aus. In der Liebe entsteht Sicherheit durch Verlässlichkeit und gegenseitigen Rückhalt.
1: Das war der Blick in die Sterne.
2: Alle Angaben ohne Gewähr.

0: Das Deutschlandwetter.
1: Das Deutschlandwetter für den Freitag, und da werden mal Temperaturen gemessen von 37 Grad. In vielen Teilen Deutschlands, in einigen Teilen bleibt es auch vielleicht nochmal so ein ganz, ganz kleines bisschen kühler. Da gibt es dann Temperaturen bis zu 30 Grad. Es bleibt ansonsten aber richtig schön warm. Ab morgen, ab Samstag gehen die Temperaturen so ein ganz, ganz kleines bisschen runter. In einigen Teilen gibt es so ein ganz, ganz kleines bisschen Regen. Aber

0: bleibt ansonsten eigentlich schön und wir können zumindest bei tollen Temperaturen das Wochenende richtig schön genießen. Kommt gut durchs Wochenende.
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Gabi Baginski war das gerade. Kenne ich auch schon sehr, sehr lange. Tolle Schlagersängerin. Gerade mit ihrem Song hier gehört. Wer hat dir das Küssen beigebracht? Und ja, schon sehr, sehr alt der Song. Aber schön. Immer noch schön zu hören. Und bei uns im Radio gibt es ja immer mal, ich habe es gesagt, die alten Songs und eben ganz, ganz frische neue Songs. Wie zum Beispiel von mir. Lass uns tanzen. Den habe ich auch aufgenommen. Richtig toll. Lief in den Charts wirklich rauf und runter. Richtig, richtig gut platziert unter anderem. Und da habe ich mich unter anderem sehr gefreut. Und wenn ich mal so ein bisschen zurückblicke auf meine Karriere, da habe ich wirklich wahnsinnig viele Schlagersänger kennengelernt und macht mir immer wieder eine Freude, auch jedes Jahr bei der DJ-Hitparade dabei zu sein oder eben mit alten Kollegen mal zu sprechen. Peter Sebastian erst zuletzt noch lange mitgesprochen und ich freue mich dann immer mal wieder, was von ihm zu hören. Er hat mich ja damals entdeckt und sozusagen lange produziert und wir haben viel, viel, viel zusammen gemacht. Und jetzt gibt's erstmal Musik, genau von mir. Lass uns tanzen.

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1: Ihr hört Punkt 9 interaktiv am Freitagvormittag. Und gerade wenn es um das Thema Autos geht, da ist unter anderem die Autoindustriebranche Deutschlands immer noch weltweit die beste. So sagt man zumindest. Aber es gibt auch andere Konkurrenten, die eben genauso stark sind und sich immer wieder Mühe geben. Und da geht es nämlich um Kraft statt Krise. Und dazu gibt es jetzt mal hier für euch einen Beitrag.
2: Noch immer gehören Autos made in Germany zu den besten der Welt. Aber die Konkurrenz ist in Bereichen wie Batterien oder KI-Einsatz vorbeigezogen. Einige der Gründe dafür nennt der Automobilexperte und langjährige VW-Manager Dr. Thomas Sedran.
3: Wegfall billiger russischer Energie, aber eben auch eine brutale Verschärfung des Wettbewerbs in und aus China. Auf der anderen Seite sehen wir aber auch hausgemachte Probleme, dass eben Innovationen in Software, Batterie beispielsweise zwar erkannt wurden, aber in der Umsetzung verschlafen.
2: Gemeinsam mit dem ehemaligen Opel-Kommunikationschef Harald Hamprecht hat Sedran das Buch »Kraft statt Krise« geschrieben. Eines der Themen, was machen Hersteller wie Tesla, Toyota oder BYD aktuell besser?
3: Was wir sehen ist, dass die Branchenbesten eben sehr viel effizienter sind, ja, dass sie auch echte Kompetenz im Bereich Software, KI und Batterie haben und dass sie sehr viel konsequenter und schneller umsetzen.
2: Aber die Autoren zeigen auch Wege aus der Krise. Damit der Standort Deutschland wieder auf Hochtouren kommt, brauche es bessere Rahmenbedingungen.
3: Inhaltlich braucht die Automobilindustrie vor allen Dingen eine wettbewerbsfähige Energieinfrastruktur. Wir brauchen hier eine massive Verbesserung bei den Lohnstückkosten, um Arbeitsplätze in Deutschland zu erhalten. Und aus meiner Sicht wäre auch so eine radikale Vereinfachung des Lieferkettengesetzes ein sehr gutes Signal, um eben zu beweisen, dass Brüssel und Berlin endlich verstanden haben, worum es geht.
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0: Ich finde es ja immer wieder toll, wenn ich dann mal den ein oder anderen Schlager spiele, der wirklich hängen bleibt. So wie der von Maite Kelly, gerade gehört, der Mann mit der Geige. Und wenn mir dann noch Hörer schreiben, Mensch, das war ja wieder ein absoluter Mega-Hit, hat mir richtig gut gefallen. Oder hey, das war eine richtig tolle Sendung. Oder viele lieben sogar diese Sendung Punkt 9 interaktiv. Dafür nochmal danke an euch. Liebe geht raus an euch da draußen. Und ich freue mich immer wieder, diese Sendung hier zu präsentieren. Auch wenn wir langsam zum Feierabend kommen, haben wir dennoch immer mal für euch, ja, den ein oder anderen schönen Hit oder eben auch Beitrag. So wie zum Beispiel Waschersport. Und da geht es nämlich jetzt drum und auch um Urlaub. Aber was es da auf sich hat, da hören wir mal rein.
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Das waren sie wieder. 3 Stunden, Punkt 9 interaktiv am Vormittag. Ich sag Dankeschön, wünsche euch jetzt noch ein richtig tolles Wochenende. Genießt es bei bestem Wetter und das Schöne ist, wir hören uns wieder nächste Woche Freitag auch wieder zu Punkt 9 interaktiv. Dann gibt's wieder eine richtig tolle Sendung, interessante Beiträge wie immer und Schlager und Oldies. Also freut euch drauf und ich mache jetzt eine ganz kleine Pause und dann, ja, sag ich mal, ist ganz schnell wieder Freitag. Bis dahin, ciao, ciao und tschüss, schönen Freitag, schönes Wochenende. Wünscht euer Rick.

Hallo und herzlich willkommen. Es ist wieder Wochenende und damit Zeit für The Heart of Country, unseren gemeinsamen Start ins Wochenende. Wie immer live aus dem Sendestudio Fürth von Country Road 58 und auch in dieser Woche wieder mit dabei die Hörerinnen und Hörer von Hall of Music Radio in Bremen. Für diese Woche habe ich mir gedacht, fange ich doch mal an mit dem USA, unserem Samstag Arlie aus dem Album A Certain Kind. Hier ist Arlie Carlson mit Evangeline.

S.A. Unser Samstags-Arli gleich am Anfang bei The Heart of Country, unserem gemeinsamen Start ins Wochenende hier auf Country Road 58 und Hall of Music. Mein Name ist Thomas Mandt. Ich dachte mir, wir fangen einfach mal an mit der tiefen Stimme aus dem Land der Blockhäuser, der Fjorde und der guten Country-Musik. Norwegen, Arli Carlsen bei uns, richtig geniale Musik. Wir machen auch gleich weiter mit einem Herrn, der hat auch eine sehr tiefe Stimme, ist nicht Josh Turner, ist aber einer seiner Songs. Der Song heißt Your Man und das ist auch gleich ein Musikwunsch, gewünscht von der Clara in Wien. Clara, sorry, ich habe deine E-Mail leider zu spät gesehen letzte Woche, sonst hätten wir das da sicherlich noch reingequetscht. Aber nichtsdestoweniger, trotz spielen wir es eben jetzt. Und danach habe ich die aktuelle Single von Tibi, Hold On, We're Going Home. Nein, home going wir noch nicht. Wir bleiben noch ein bisschen hier, ist ja noch früh am Tag und wir haben ja noch jede Menge guter Country-Musik vor uns. Eure Musikwünsche könnt ihr übrigens loswerden. 0911 610 40 90 3. Das ist die 0911 610 40 90 3. Oder ihr schickt eine E-Mail an thomasradioshow@gmail.com. thomasradioshow@gmail.com. Und hier ist er, der Robert Mizell, your man.

Wynn Williams Country Therapy. Also eine Country-Therapie, die bekommt ihr, so ihr denn eine Therapie für nötig erachtet, auf jeden Fall hier bei uns. Und es hilft, gut ins Wochenende zu kommen. Das kann ich versprechen, obwohl ich gar keinen medizinischen Doktorgrad oder sonst irgend sowas Studiertes habe, was Medikamente angeht oder so. Aber wie gesagt, mit einer Therapie in Sachen Country-Musik kann ich weiterhelfen. Und die kriegt ihr hier kostenfrei. Also heute wird ja alles teurer heutzutage. Aber Country-Musik, das Beste aus derselbigen, gibt's hier bei mir, bei Country Road 58 und natürlich bei Hall of Music aus Bremen. Und das gibt's alles für umsonst. Und jetzt gibt's auch für umsonst die neue Single von Sam Bob.

Ihr seid eingeschaltet bei The Heart of Country, unserem gemeinsamen Start ins Wochenende hier auf Country Road 58 und bei den Kollegen von Hall of Music aus Bremen. Mein Name ist Thomas Mann. Gleich habe ich den Jordan Davis für euch mit einer schönen neuen Single, die da heißt I Ain't Sayin'. Aber heißt das deutsche Wort, ne? Nicht but, das ist eine andere Sprache. Aber vorher möchte ich euch eine kleine Geschichte erzählen. 2010 war ich unterwegs in den US-Südstaaten, unter anderem in Nashville, Tennessee und in New Orleans war ich auch. Und ich habe auch eine Mississippi-Schaufelraddampferfahrt gemacht. Und das war richtig toll, da gab es richtig schönes, gutes Südstaaten-Essen. Yum, yum, yum. Und es gab richtig gute Country-Musik. Und diese Dame, von der ich jetzt einen Song spiele, die hat zu der Zeit gerade ihr Debütalbum Facebook Friend veröffentlicht und hat das da auch veräußert während dieser Schaufelrad-Tour. Und da habe ich gedacht, kaufst du das Album? Man weiß ja nie, ne? Ist gute Musik drauf? Und die hören wir uns jetzt an, zumindest einen Titel davon. Hier ist Brenda Best bei The Heart of Country mit Summer.

ist die aktuelle von Mr. Jackson Dean by the Heart of Country. Big Blue Sky. Schön. Schöne Nummer. Gefällt mir gut. Was mir auch gut gefällt, ist, dass die Musikwünsche so langsam eintrudeln. Könnt ihr noch ein paar reinschicken. thomasradioshow@gmail.com oder 0911 610 40 90 3. Immer gerne genommen. Gibt's dann gleich. Jetzt habe ich Down Home Girl. Das ist die aktuelle von L. Ray hier bei The Heart of Country. Unserem gemeinsamen Start ins Wochenende. Hall of Music in Bremen und Country Road 58.

Midland by the heart of country, Vegas. Mein Name ist Thomas Mandt und ihr... für den Rest der Sendung. Nein, war natürlich nur Spaß. Ich spiele für dich aus dem Album Still the Same, glaube ich, heißt das, oder so in der Art. Ich muss jetzt nochmal schauen. Ich bin etwas ungebildet in dem Bereich. Aber der Song heißt Just Came Here for the Music und das ist zusammen mit Alison Krauss. Das ist die von der Union Station, ne? Kennen wir. Dann habe ich noch eingepackt den Billy Yates mit I Don't Think You're Pretty und dann habe ich Midland hatten wir gerade, ich bin schon wieder konfus heute, Diamond Rio eingebaut und Meet in the Middle, so heißt dieser Song und das ist ein Musikwunsch vom Harry. Und jetzt hören wir erstmal den Don zusammen mit der Allison.

0: Ich weiß auch nicht, warum ich das Album vom Don Williams Still the Same oder irgendeinen anderen Unfug genannt habe. Das Album heißt natürlich nicht so. Das Album heißt And So It Goes. Es stammt aus dem Jahre 2012. Und hier jetzt kommt Billy Yates. I don't think you're pretty.
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Zeit für Musikwünsche bei The Heart of Country. Da gibt's jetzt einen für den Michael in Forchheim, Brooks and Dunn, You Gonna Miss Me. Und danach habe ich Rodney Atkins eingepackt mit Watching You. Und dann gibt's die aktuelle Single von Lee Bryce, Summer of Us. Aber erst einmal, hier sind die Jungs, Kix Brooks und Ronnie Dunn. 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

Gleich gibt's zwei Musikwünsche. Da habe ich einmal You're the Reason Why von Blackbird für die Myra. Danach habe ich Montgomery Gentry, Daddy Won't Sell the Farm. Das ist für den Ralf. Vorher habe ich Musik von einer Dame, die uns beweist, dass gute US-amerikanische Country-Musik nicht zwangsläufig nur in Nashville entsteht, sondern durchaus auch aus Kalifornien kommen kann. Und da nicht nur aus der Country-Music-Hauptstadt des Staates, nämlich aus Bakersfield, kommen muss, sondern es kann auch Country-Musik aus Los Angeles sein. Und das beweist sie uns. Die Annie Boscoe. Und sie singt

The Heart of Country. Unser gemeinsamer Start ins Wochenende. Ich sage einfach mal, wir machen weiter mit Musikwünschen, weil wir gerade so schön dabei sind. Musikwunsch Nummer 2 von der Clara aus Wien. Clara sagt, bitte, bitte, don't steal my love. Würde ich doch nie tun. Hier sind Dan und Shay.

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Daryl Singletary bei The Heart of Country. Gleich gibt es die vier tollen Ollen. Wir gehen zurück ins Jahr 2000 mit dem Ralf. Der hat die wieder ausgesucht. Wie immer großartige Musik dabei. Vorher habe ich uns noch zwei hochkarätige Schauspieler eingeladen. Nein, die spielen jetzt nicht irgendwelche Filmszenen für uns, sondern die singen. Zum einen habe ich Kevin Costner ins Studio gebeten auf den Plattenteller und hier ist er mit seiner Band The Modern West aus dem Album Untold Truth, Leland, Iowa. Dann haben wir Kiefer Sutherland, der ist auch da und der hat ein Album, das heißt Reckless and Me und aus dem Album habe ich Open Road ausgesucht. Die zwei gibt's jetzt und danach gibt's den Ralf.

Jetzt ist es wieder Zeit, in die Zeitmaschine einzusteigen. Mit Ralf und seinen vier tollen Ollen geht's heute zurück ins Jahr 2000. Mit dabei sind Garth Brooks und Steve Wariner im Duett. Katie wants a fast one. Brad Paisley ist mit dabei. Me neither. Die Judds haben wir auch eingeladen mit Stuck in Love. Und wie immer macht den Anfang eine Dame. Dieses Mal ist es Reba McEntire. We're so good together. 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

Das waren sie wieder, die vier tollen Ollen. Dieses Mal sind wir zurück mit der Zeitmaschine ins Jahr 2000. Captain Ralf aus Hamm hat uns sicher hingebracht und jetzt sind wir wieder zurück. Zurück, wenn ich jetzt auf die Uhr gucke, die Sendung ist auch schon fast wieder vorbei. Zeit habe ich noch für einen Titel, den gibt's dann gleich. Vorher möchte ich mich noch ganz artig bei euch bedanken. Hoffe, es hat euch gefallen. Mir hat's wie immer Spaß gemacht, die Musik für euch zusammenzustellen und auf die Knöpfe zu drücken und reinzubeißen und die Musik dann für euch zu spielen. Wenn ihr möchtet, könnt ihr die Wiederholung der Sendung gerne anhören. Immer freitags von 18 Uhr hier bei Country Road 58 oder ihr könnt auch schon früher einschalten um 12 Uhr bei den Kollegen von Hall of Music auf dem Kanal aus Bremen. Da gibt's die Sendung auch. Außerdem könnt ihr auch eine Wiederholung hören vom Retro Country Countdown. Den gibt's hier bei uns bei Country Road 58 Montag 17 Uhr und bei den Kollegen von Hall of Music am Donnerstag um 12 Uhr. Das so als kleiner Programmtipp am Rande. Mein Name ist Thomas Mandt. Schön, dass ihr da wart. Wir hören und sehen uns nächste Woche. Bis dahin, so long und a happy trail.

Hallo liebe Chorfreunde und Chormusikbegeisterte, ich möchte Sie heute am 9. August 2026 zu unserer 644. Ausgabe von dem Takt das Chormagazin herzlich begrüßen und einladen zuzuhören. Eine Stunde Chormusik auf Radio Regentrude, Radio Schwung in Ungarn, Radio Hall of Music 1 aus Bremen und auch in unserem eigenen Internetradio im Takt das Chorradio. Natürlich außerdem auch wie immer ein herzliches Willkommen den Hörerinnen und Hörern des Klinikfunks Karlsruhe am Städtischen Klinikum in Karlsruhe. Ja, soeben hörten wir die Volksliedbearbeitung Die beste Zeit im Jahr ist mein im Satz von Dr. Georg Hilfrich. Es sang der junge Corazon aus Mölmige, die

Leitung hat Moritz Schönauer. Dr. Georg Hilfrich, geboren 1960 in Limburg an der Lahn, erhielt schon früh eine fundierte musikalische Instrumentalausbildung, unter anderem in Klavier, Trompete, Kirchenorgel und Gesang, sowie eine umfangreiche Kantoren- und Chorleiterausbildung bei den Limburger Domsingknaben. 1983 absolvierte er die Chorleiterprüfung am Konservatorium in Frankfurt am Main mit Summa Cum Laude. 1989 legte er ebenfalls in Frankfurt am Main das Kirchenmusikexamen ab. Im gleichen Jahr wurde er zum Chordirektor ADC ernannt. Er ist Komponist, Chorleiter und ein vielgefragter Pianist und Organist für Solisten. Weitere drei Vokalliedsätze aus seiner Feder habe ich nun für Sie. Freuen Sie sich auf die gemischten Stimmen Biggesang unter Leitung von Volker Arns mit dem englischen Volkslied Through Bushes and Briars. Hiernach dann das Birtel Swing Low mit dem Frauenchor Vokale Unisono Olbe unter Leitung von Maurizio Quaremba und abschließend noch Lord I Want to Be a Christian mit dem Vokalensemble Pfeifen unter Leitung von Volker Arns.

Übrigens, alle Lieder von Dr. Georg Hilfrich sind bisher unveröffentlichte Aufnahmen von einer neuen CD mit Hilfrich-Kompositionen, die im Herbst nun endlich erscheinen soll bei JB Music. Auch die nächsten Chorlieder werden dann auf dieser CD erhalten sein. Freuen Sie sich noch auf das französische Volkslied Vive la Compagnie, zu Deutsch die Becher erhebet, und dem deutschen Volkslied Auf einem Baum ein Kuckuck mit dem jungen Chor Corazon aus Mölmige unter Leitung von Moritz Schönauer. Hiernach hören wir dann das Vokalensemble Pfeifen unter Leitung von Volker Arns nochmal mit Veni Jesu.

So, jetzt geht's in die Heimat und es kommen drei Männerchöre zu Wort und sie lassen die Heimat und auch Abendglocken erklingen. Der MPC 2000 Männerchor e.V. unter Leitung von Werner Dippong kommt zu uns mit Die Heimatglocken von dem Schweizer Komponisten und Chorleiter Agathon Bieletter. Hiernach kommt dann der MGV Sangeslust Biergefehl unter Leitung von Paul Gastreich an die Reihe und erzählt von den Glocken der Heimat von Robert Pappert. Wer kennt nicht die Abendglocken rufen von Franz Abt? Die Nacht hören wir mit dem Doppelquartett Ascantica aus Velbert unter Leitung von Michael Smetten.

seiner Frau, nämlich Elisabeth Alfus Blömer, behaupten, Frauen sind anders, von Hans Unterweger. Hiernach lassen wir auch mal Frauen über Frauen singen. Die Signoritas Ingelheim unter Leitung von Christel Bieger versichern, für Frauen ist das kein Problem. Komponiert von Annette Humpe und Max Rabe und im Arrangement von Peter Schnur. Ja, und der dritte im Bunde, der nur Gutes von den Frauen berichten kann, ist Egon Altenhofen mit der neuen Generation der etwas andere Chor. Wir hören Alles aus Liebe von den Toten Hosen.

Nun geht's weiter mit moderner Chormusik bei Im Takt. When We Believe von Lars Axel Axelsson hören wir vom Holy Heber Gospel Choir unter der Leitung von Christian Neve. Solistin ist Gesine Thermann. Weiter geht's dann nochmals mit Egon Altenhofen und der neuen Generation der etwas andere Chor und wir hören den Leona Lewis Hit Run. Abschließend kommt dann noch der Schulchor des Gymnasiums Fridericianum Rudolstadt unter Leitung von Volkmar Haupt zu uns mit dem Michael Jackson Superhit Earthsong im Satz von Severin Geisler und im Arrangement von Volkmar Haupt. Solisten sind Gitte van den Heuvel und Oliver Heinlein.

Ja, und schon sind wir wieder am Ende unserer Sendung angelangt. Gerne gebe ich Ihnen noch, bevor ich mich gleich verabschiede, wie immer unsere Sendezeiten durch. Die da wären sonntags von 18 bis 19 Uhr und donnerstags von 19 bis 20 Uhr auf Radio Regentrude, sonntags von 10 bis 11 Uhr, dienstags und freitags von 9 bis 10 Uhr auf Radio Schwung aus Ungarn vom schönen Plattensee, freitags von 14 bis 15 Uhr auf Radio Hall of Music 1 aus Bremen und außerdem auch mittwochs von 15 bis 16 Uhr der Klinik von Karlsruhe am Städtischen Klinikum in Karlsruhe. Und natürlich auch auf unserem eigenen Im Takt das Chorradio. Die aktuelle Im Takt Sendung gibt es im Takt Radio sonntags von 11 bis 12 und auch an jedem der Wochentage zu unterschiedlichen Zeiten zu hören. Die aktuelle Playlist der Lieder und auch unser Voting. Ihnen steht eine Stimme pro Teilnehmer und auch pro Browser zur Verfügung. Das heißt, Sie können schon mehr als einmal nur voten, wenn Sie mehrere Browser benutzen oder über PC und einem Smartphone voten. All dies finden Sie auf unserer Homepage von Im Takt, die da lautet www.imtakt-chorradio.de. Dort können Sie unsere Playlist als E-Mail auch bestellen. Einfach sich für den wöchentlichen Newsletter mit Playlist anmelden. Auf der Hauptseite öffnet sich hierfür nach einigen Sekunden eine Box oder aber Sie nehmen das Anmeldeformular auf der Seite Aktuelle Playlist. Musikalisch beenden wir das Chormagazin, wie wir begonnen haben, mit einer Komposition von Dr. Georg Hilfrich. Wir hören das Ensemble Musica Nostra mit dem Abendlied. Ich hoffe, Ihnen hat Im Takt wieder gefallen und wünsche Ihnen eine gute Woche und all denen, die leider erkrankt sind, eine gute und ganz schnelle Besserung und natürlich auch schnelle Genesung. Passen Sie alle bitte besonders gut auf sich auf, denn ich würde mich sehr freuen, wenn wir uns das nächste Mal wieder hören, wenn es heißt Im Takt das Chormagazin. Ihr Jürgen Bruch.

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Hallo und herzlich willkommen, liebe Hörerinnen und Hörer. Wir heißen Sie wieder mal herzlich willkommen zu Radio DARC. Heute ist es zum 564. Mal. Hier bei uns geht es um Funk, Naturwissenschaft und die spannende Welt der Technik. Hier am Mikrofon ist Conny Farren und ich werde Sie durch die kommende Sendestunde führen. Der Weltraum steckt immer noch voller ungelöster Rätsel. Entscheidend für Ihre Lösung und für ein Verständnis des Kosmos, in dem wir leben, ist die Beobachtung des elektromagnetischen Spektrums. Das ist der Bereich von den Radiowellen über das sichtbare Licht bis hinauf zu den Röntgen- und Gammastrahlungen. Heute berichten wir darüber, wie Physiker die Geheimnisse dieser mysteriösen Phänomene entschlüsseln. Entschlüsseln wollen wir aber auch das Geheimnis, was richtig gute Musik ist. Die kommt beispielsweise von Ringo Starr, ja, der von den Beatles mit It Don't Come Easy.

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1: Heute mit diesen Themen. Neuerliche HARP-Messkampagne durchgeführt. Future Geo, neue Möglichkeiten für Funkamateure. Ausfall der SSTV-Bildsendungen von der Internationalen Raumstation und Beschlüsse auf der Mitgliederversammlung des DARC. Am Mikrofon Conny Farren. Im Zeitraum 17. bis 22. November 2025 unternahm das High Frequency Active Aurora Research Program in Alaska eine weitere interessante Messkampagne. Dabei kam ein neues Messinstrument zum Einsatz, das Rayleigh LIDAR. Das ist die Abkürzung für Light Detection and Ranging. Es sollte Temperatur und Dichte in Höhen von 11 bis 85 Kilometern messen. Eingesetzt wurden Frequenzen zwischen 2,75 und 9,6 MHz. Die Temperatur- und Dichtedaten über die neutrale Atmosphäre, die mit dem neuen LIDAR gewonnen wurden, werden für die weitere Erforschung der Ionosphäre von Nutzen sein, dem ionisierten Teil der Atmosphäre, die auch für die Funkwetterausbreitung von entscheidender Bedeutung ist. Nach Aussagen von Craig Heinzelman, leitender Wissenschaftler einer Forschungseinrichtung der University of Alaska in Fairbanks, sind die erhaltenen Messwerte von entscheidender Bedeutung speziell für die Interpretation der D-Schicht. Die D-Region ist mit einer Höhe von etwa 50 bis 90 Kilometern die unterste der vier Regionen der Ionosphäre und für Forscher von Interesse, da sie Funksignale absorbiert oder abschwächt. Auch Funkamateure interessieren sich stark für sie, da sie die Ausbreitung speziell im unteren Kurzwellenbereich stark beeinflusst. In niedrigeren Breitengraden tritt sie meist tagsüber auf, wenn die Ionisierung durch die Sonne zunimmt. In höheren Breitengraden ist die D-Region Tag und Nacht vorhanden und kann durch Aurora-Partikel und andere damit verbundene Phänomene verstärkt werden. Heinzelman merkte an, dass das LIDAR auch in der Lage sei, andere Aktivitäten im erdnahen Weltraum zu untersuchen. Im Fokus stand hier besonders ein Aurora-ähnliches Ereignis, das als Strong Thermal Emission Velocity Enhancement bezeichnet wird, zu Deutsch etwa so viel wie starke thermische Emissionsgeschwindigkeitssteigerung. Das HARP wird von der University of Alaska in Fairbanks betrieben, im Rahmen einer Vereinbarung mit der US-amerikanischen Luftwaffe, die das System entwickelte und früher für militärische Projekte einsetzte. Die Forschungsinstrumente wurden im August 2015 an die Universität übertragen. Am 19. September 2025 fand unter dem Radom der Bochumer Sternwarte ein Future Geo Workshop statt. Organisiert von der AMSAT-DL mit Unterstützung der Europäischen Raumfahrtagentur versammelte die Veranstaltung internationale Experten, Vertreter von Amateurfunkorganisationen und engagierte Funkamateure. Future Geo ist ein Projekt der AMSAT-DL, das die Weichen für einen zukünftigen geostationären Amateurfunksatelliten stellen soll. Damit ist Future Geo als direkte Weiterentwicklung bewährter Projekte wie QO100 konzipiert, allerdings zielgerichtet auf die Bedürfnisse und Ideen der weltweiten Amateurfunk-Community. Das Konzept sieht die Platzierung des Satelliten im geostationären Orbit vor, möglicherweise bei 43 Grad West, um neben Europa auch große Teile Amerikas zu versorgen. Als Plattform wird ein sogenannter Mikro-Geosatellit ins Auge gefasst, der durch kompakte Bauweise, niedrigere Startkosten und flexible Nutzlastkonfiguration überzeugt. Die technische Planung umfasst verschiedene Uplink- und Downlink-Bänder, insbesondere das 2,4 GHz-Band für den Uplink und 10 GHz für den Downlink, sowie optional höhere Gigahertz-Bänder für Experimente und Bildungszwecke. Klassische Mehrfachtransponder nach dem Bandpipe-Prinzip stehen zur Diskussion, aber auch regenerative Systeme, ergänzt um zusätzliche Nutzlasten wie Baken, Erd- und Weltraumkameras und wissenschaftliche Sensoren. Future Geo soll der Amateurfunk-Community zahlreiche Möglichkeiten bieten, wie ständig verfügbare Kommunikationsverbindungen. Einfache Zugangsmöglichkeiten schon mit kleinen, günstigen Stationen und Förderungen von schulischen, studentischen und wissenschaftlichen Projekten. Ein weiterer wichtiger Aspekt ist die Bereitstellung von Notfunk für Katastrophenfälle. Noch im Jahr 2025 sollen nun Missionskonzepte entwickelt werden, die sowohl technisch anspruchsvoll als auch für die internationale Amateurfunkgemeinschaft attraktiv und zugänglich sind. Future Geo könnte für die internationale Funkamateurgemeinschaft einen großen Schritt bedeuten, indem er weitreichende Kommunikationsmöglichkeiten, innovative Technikplattformen und neue Bildungszugänge im Orbit bietet. Der Erfolg dieses Projekts hängt maßgeblich von der weltweiten aktiven Beteiligung und den innovativen Ideen der Funkamateure ab. FutureGeo ist ausdrücklich als Gemeinschaftsprojekt angelegt und verspricht damit eine neue Ära im Amateurfunk auf der geostationären Umlaufbahn. Am 12. November kam es auf der internationalen Raumstation ISS zu einem Ausfall des für SSTV genutzten Amateurfunkgerätes. Das Gerät war rund 2 Stunden in Betrieb und sendete in dieser Zeit reguläre SSTV-Bilder auf 145,800 MHz FM. Nach etwa 2 Stunden trat ein Fehler auf. Seitdem sendet das Gerät nur noch etwa 4 Sekunden lange Träger ohne verwertbare Bilddaten. Weitere reguläre SSTV-Aussendungen sind aktuell nicht möglich. Es wurde ein Ersatzfunkgerät eingerichtet. Dieses ist jedoch ausschließlich für geplante russische Schulkontakte vorgesehen und nicht für SSTV konfiguriert. Damit ist kurzfristig nicht mit weiteren SSTV-Aktivitäten von der Internationalen Raumstation zu rechnen. SSTV ist ein Bildübertragungsformat im Amateurfunk. Zur Herbstmitgliederversammlung des DARC e.V. trafen sich turnusmäßig der Amateurrat und Vorstand am 15. November in Baunatal bei Kassel. Die Tagesordnung umfasste zwar 19 Punkte, doch die Versammlung kam erstaunlich schnell voran. Schon am frühen Nachmittag war das meiste Pensum grob abgearbeitet. Vielleicht lag es auch daran, dass die Wahlen erst im nächsten Jahr stattfinden. Zu Beginn gab es zunächst einige Ehrungen. Clemens Miara, Delta Golf 1 Yankee Charlie Romeo, Distriktsvorsitzender von Westfalen-Nord, wurde vom DARC-Vorsitzenden mit der goldenen Ehrennadel des Vereins ausgezeichnet. OM Clemens hat das Kassenhandbuch für die Mitgliederverwaltungssoftware NetXP-Verein federführend geschrieben. Weiterhin hat er sich um viele Vorträge auf dem Treff DARC zum Thema Kassenführung verdient gemacht. Danach fand die öffentliche Beratung über mehrere vorliegende Anträge statt. Auch darüber hatte die Versammlung zu befinden. Angenommen wurden unter anderem der Nachtragshaushalt, einige Änderungen in der Satzung, Regelungen zur Auslandsmitgliedschaft sowie die Beitragsordnung. Der vorgelegte Haushaltsvorschlag für das Jahr 2026 im Umfang von rund 3 Millionen Euro wurde angenommen. In diesem wurde auch die weitere Finanzierung von Radio DARC bestätigt. Innerhalb der allgemeinen Aussprache ging es neben den administrativen Themen rund um den Verein auch mal um Technik. Der Distriktsvorsitzende von Niedersachsen, Oliver Häusler, Delta Hotel 8 Oscar Hotel, hielt einen Vortrag über Meshcom, Meshtastic und Meshcore. Er stellte zudem fest, dass das Thema gerade erst langsam in der Amateurfunkgemeinschaft ankäme und freute sich, dass die CQDL schon frühzeitig über die Technik Artikel gebracht habe. In einem weiteren Vortrag referierte Stefanie C. Heine, Delta Oscar 7 Papa Romeo, über aktuelle Projekte im Bereich der Öffentlichkeitsarbeit, zu denen solche aus dem Bereich MINT und die Zusammenarbeit mit dem VDE gehören. Um 15.45 Uhr wurde die Versammlung beendet. Wir sind fast in Rekordzeit durch die Versammlung gekommen, resümierte der DARC-Vorsitzende Christian Enzfellner, Delta Lima 3 Mike Bravo Golf, bedankte sich für die regen Diskussionen und wünschte den Teilnehmern eine gute Heimreise. Das waren unsere heutigen Meldungen aus der Funkwelt für Sie. Unser Beitrag vergangene Woche über die zunehmende Vermischung von Deutsch und Englisch zum berüchtigten Denglisch hat durchaus einige kontroverse Reaktionen unter unserer Hörerschaft ausgelöst. Hätten sich unsere Zuhörer auch beschwert, wenn sie etwas entspannter gewesen wären? Dazu hatte unser Hörer Micha Delta Delta 0 Uniform Lima aus München eine super Idee, verbunden mit einem Musikwunsch. Er empfiehlt uns doch erstmal einen Joint zu rauchen. Seit vergangenem Jahr ist das in Deutschland sogar legal und die passende Musik dazu kommt von Wittuser und Westrup mit Nimm einen Joint, mein Freund.

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1: Wir hatten ja darüber berichtet, dass die GEMA OpenAI verklagt hatte, also das Unternehmen hinter ChatGPT, wegen der wörtlichen Wiedergabe von Songtexten. Beispielsweise Atemlos durch die Nacht von Helene Fischer bzw. Christina Bach, die war die Texterin. Nun kam es zum Urteil. Das betrifft die Liedtexte 9 bekannter deutscher Urheberinnen und Urheber, darunter auch Wie schön, dass du geboren bist von Rolf Zuckowski. Auch in der Weihnachtsbäckerei stammt von diesem Interpreten. Und das Landgericht München I hat dem Kläger, also der GEMA, nun größtenteils Recht gegeben. Nach Überzeugung der Kammer seien die streitgegenständlichen Liedtexte reproduzierbar in den Sprachmodellen 4 und 4o der Beklagten enthalten. Aus der informationstechnischen Forschung sei bekannt, dass Trainingsdaten in Sprachmodellen enthalten sein können und sich als Outputs extrahieren lassen. Dies werde als Memorisierung bezeichnet. Eine solche liege vor, wenn die Sprachmodelle beim Training dem Trainingsdatensatz nicht nur Informationen entnehmen, sondern sich in den nach dem Training spezifizierten Parametern eine vollständige Übernahme der Trainingsdaten finde. Eine solche Memorisierung sei durch einen Abgleich der Liedtexte, die in den Trainingsdaten enthalten waren, mit den Wiedergaben in den Outputs festgestellt. Angesichts der Komplexität und Länge der Liedtexte sei der Zufall als Ursache für die Wiedergabe der Liedtexte ausgeschlossen. Ja, das ist nur ein Ausschnitt aus dem Gerichtsurteil. Man kann dies ausführlicher auf den Seiten des Landgerichts München I nachlesen. Aber dieses Urteil enthält nicht nur Juristendeutsch, das ja bekanntlich schwer verständlich ist, sondern eben auch sehr viel Technik. Was natürlich auch schwer verständlich ist, aber ungewöhnlich für ein Gerichtsurteil, dass man sich da tatsächlich mit der Technik beschäftigt hat und nicht nur mit dem Gesetz. Da sich diese ganze Problematik nicht nur auf Songtexte beschränkt, sondern auch auf journalistische Texte und Bücher, hat der Deutsche Journalistenverband dieses als Sieg für die Urheber gefeiert. Allerdings ist das Urteil noch lange nicht rechtskräftig, da die Gegenseite den Instanzenweg ausschöpfen dürfte. Interessant ist übrigens, dass nun die normale Textsuche in Suchmaschinen wie Google noch funktioniert, sowohl mit Links auf entsprechende Webseiten mit Songtexten als auch teilweise mit KI-Zusammenfassungen. Aber wenn ich dasselbe Google Assistant frage, okay Google, wie lautet der Text von Wie gut, dass du geboren bist, dann kommt nur noch dies hier.
2: Tut mir leid, ich habe dich nicht verstanden.
1: Natürlich hat Google das durchaus verstanden, aber da ist jetzt eine Sperre drin, diese Fangfrage nicht mehr zu beantworten. Obwohl Google Assistant bis jetzt noch keine KI ist, das soll erst kommen, sondern auch nur Webseiten abfragt. Ein Beitrag von Wolf Dieter, Delta Animation.

Nach der Polizei und der Feuerwehr kriegt jetzt auch der Funkmessdienst vierbeinige Verstärkung. Ehrlich? Naja, der normale Telekom-Funkmessdienst nicht. Aber das Karlsruher Sicherheitsunternehmen Hensek, das hat seit kurzem ernsthaft Wanzenspürhunde im Einsatz. Also die können normale biologische Bettwanzen erschnüffeln, so wie andere Spürhunde halt Drogen erschnüffeln können oder Sprengstoffe. Aber auch die elektronischen Wanzen, die Abhörgeräte. Vielleicht ja auch die wieder einmal verlegte Fernbedienung. Dafür wäre so ein Einsatz allerdings zu teuer, das kann man dann höchstens dem eigenen Hund beibringen. Zum Einsatz kommen die Vierbeiner im Rahmen sogenannter TSCM-Aufträge. Dieses Kürzel steht für Technical Surveillance Countermeasures, also Abwehrmaßnahmen gegen Wirtschaftsspionage, zum Beispiel bei Meetings, in Hotelzimmern oder am Verhandlungstisch. Die Wanzenschnüffler finden praktisch alles, was nach Elektronik riecht, vom Kugelschreiber mit integriertem Mikrofon über Handys, SIM-Karten und GPS-Tracker bis hin zu USB-Sticks, Festplatten und Speicherkarten aller Art. Hinter dieser Taskforce namens Schwarzwald-Dogs, nicht zu verwechseln mit den Black Forest-Hunden, steht ein Team erfahrener Hundeführer, das die Hunde für diese Aufgaben selektiert und gezielt trainiert. Bei Drohnen müssen die Vierbeiner allerdings passen. Ihr dürft mal raten, warum. Ja, fliegen können sie nicht. Der Hundeeinsatz ist allerdings dennoch die Ausnahme. In der Regel verwendet die Firma Hensek Funk-, Laser- und optische Detektoren und intelligente Sonden. Diese spüren verdeckte Überwachungsgeräte anhand von Funkverbindungen auf, beispielsweise GSM, LTE, 5G, WLAN, Bluetooth und so weiter. Sie finden auch Geräte, die gar keine Signale aussenden und versteckte Minikameras, unabhängig davon, ob diese ein- oder ausgeschaltet sind. Eine spezielle GPS-Antenne aktiviert dann auch verborgene GPS-Tracker. Also die Sache mit den Hunden ist hier wohl eher ein PR-Gag. Und nicht der Regelfall. Und natürlich können die Hunde auch nicht die Funkwellen erschnüffeln, sondern nur die Elektronik, die ja doch immer irgendeinen Eigengeruch hat, selbst wenn sie nicht heiß läuft. Ein Beitrag von Wolf Dieter, Delta Lima 2, Mike Charlie Delta.

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1: Auch ohne Wettervorhersage merken wir recht schnell, ob die Sonne scheint oder ob es in Strömen regnet. Aber wie stark der Sonnenwind gerade um die Erde bläst, lässt sich nicht so einfach feststellen. Für uns, für die Gesellschaft, ist das aber schon sehr wichtig, denn es hat durchaus massive Auswirkungen. Wir sprechen hier vom sogenannten Weltraumwetter. Wie sich dieses Weltraumwetter auf unseren Planeten auswirkt und ob es sich wie das irdische Wetter vorhersagen lässt, erklärt uns nun der Physiker Volker Bodmer von der Universität Göttingen. Ein Beitrag von Jens Kube.
2: Gemeinhin stellt man sich den Raum zwischen Sternen und Planeten als große Leere vor. Eine etwas zu einfache Vorstellung, wie Volker Bodmer von der Universität Göttingen weiß.
3: Zuerst einmal stimmt es. Das ist ein sehr gutes Vakuum im Weltraum, aber trotzdem aufgrund der Dimensionen und der von der Sonne ausgehenden Teilchen gibt es wenige, aber geladene Teilchen, die ständig durch diesen Raum durchdringen.
2: Die meisten dieser Teilchen stammen von der Sonne und einige Partikel haben einen anderen Ursprung. Manche von ihnen kommen sogar aus fernen Sternensystemen in der Galaxis und haben bereits viele Lichtjahre zurückgelegt.
3: Hochenergiereiche Teilchen mit Energien bis zu dem Bereich Gigaelektronenvolt, die zum Beispiel bei Supernova-Explosionen ausgelöst werden.
2: Doch auch Himmelskörper in unserem Sonnensystem geben Partikel ab, die dann als interplanetarer Staub durch das Weltall treiben.
3: Von Kometen, Asteroiden, Planeten erzeugt oder auch von der Bildung des Sonnensystems.
2: Neben Materieteilchen befindet sich natürlich auch elektromagnetische Strahlung im Raum, von fernen Sternen und vor allem von der Sonne. Die Stärke dieser stetigen Materie und Strahlungsströme im Umfeld der Erde kann durchaus schwanken. Das momentane Weltraumwetter wird dabei maßgeblich von der Aktivität der Sonne bestimmt. Auf ihrer Oberfläche brodeln extrem heiße Gasblasen und ihr starkes Magnetfeld führt immer wieder dazu, dass Materie in gewaltigen Eruptionen ins All geschleudert wird. Damit Partikel die Sonne verlassen können, müssen sie eine Bedingung erfüllen.
3: Und zwar muss die Beschleunigung so groß sein, damit die enorme Gravitation der Sonne überwunden wird und die Teilchen nicht wieder auf die Sonne zurückfallen.
2: Durch die turbulenten Prozesse auf der Sonnenoberfläche ist diese Bedingung an vielen Orten auf der Sonne ständig erfüllt. Und so strömen stetig Teilchen ins All hinaus. Tatsächlich verliert der uns nächste Stern auf diese Weise pro Sekunde etwas mehr als 1 Million Tonnen an Masse.

0: Die Partikel wehen dann als Sonnenwind durch das Sonnensystem und darüber hinaus bis etwa zum 150-fachen Abstand zwischen Sonne und Erde.
1: Und dieser Sonnenwind in Form geladener Teilchen, so Wasserstoff, Heliumatome und Elektronen primär, strömt nun gegen alle Objekte des Sonnensystems an. Das sind Planeten, Kometen, einschließlich unserer Erde, und löst bestimmte Effekte aus, die wir auch zu spüren bekommen.
0: Das Magnetfeld der Erde lenkt die elektrisch geladenen, einprasselnden Teilchen ab, sodass diese nur in bestimmten Regionen ihren Weg in die Erdatmosphäre finden. Dort werden sie abgebremst und rufen Polarlichter hervor. Dank der natürlichen Schutzmechanismen des Planeten, also dem starken Magnetfeld und der ausgedehnten Erdatmosphäre, ist der Sonnenwind meist ungefährlich. Sowohl für uns als auch für unsere Technik. Erst bei starkem Sonnenwind kann es zu Problemen kommen.
1: Die Stärke des Sonnenwindes hängt erstmal primär von den Ursprungsgebieten auf der Sonne ab. Da gibt es den schnellen Sonnenwind, der kommt aus sogenannten Löchern in der Sonnenatmosphäre. Das heißt, da ist keine Corona oder keine Atmosphäre in größeren Höhen vorhanden. Und die Prozesse, die zur Beschleunigung führen, treten kurz über der Sonnenoberfläche selbst auf.
0: Die Corona ist die stark aufgeheizte äußere Atmosphäre der Sonne. Sie reicht je nach Sonnenaktivität etwa 1 bis 3 Sonnenradien weit ins All hinaus und geht kontinuierlich in den Sonnenwind über. Während in der Corona Magnetfelder das Material festhalten, kann es in koronalen Löchern entweichen.
1: Wenn die Löcher in Richtung der Erde zeigen, dann können wir mit schnellem Sonnenwind rechnen. Das haben wir insbesondere auch über den Sonnenpolen festgestellt, wo die Löcher primär sitzen. Dann gibt es den langsamen Sonnenwind, der hat dann nur noch die halbe Geschwindigkeit von etwa 300, 400 Kilometer pro Sekunde. Da gibt es verschiedene Mechanismen, sodass man annimmt, dass die Magnetfelder nie konstant sind oder vollkommen geschlossen, weil ja auch die Sonne ein Gasball ist, wo ständig dynamische Prozesse stattfinden, sodass dann immer da Teilchen rauslecken auf verschiedene Art und Weise, die dann aber nicht so auf diese hohen Geschwindigkeiten kommen. Das ist der langsame Sonnenwind.
0: Dazu kommen noch sporadische Massenauswürfe, die auf einen Schlag riesige Mengen an Materie ins Weltall schleudern und den Sonnenwind gewissermaßen zum Sturm anwachsen lassen. Astronomen beobachten die Vorgänge auf der Sonne inzwischen sehr genau, sowohl mit Teleskopen auf der Erde als auch mit Raumsonden im Weltall, sodass sie recht gut vorhersagen können, mit welcher Geschwindigkeit und Intensität der Sonnenwind in den kommenden Stunden und Tagen auf die Erde treffen wird. Die Vorwarnzeit hängt davon ab, um welche Art von Sonnenwind es sich handelt.
1: Bei Sonnenwind, schnellem Sonnenwind aus koronalen Löchern, wissen wir, dass die Geschwindigkeit 400 bis 800 Kilometer pro Sekunde beträgt, und das entspricht einer Ausbreitungszeit von 2 bis 4 Tagen.
0: Der langsame Sonnenwind braucht sogar 5 bis 6 Tage bis zur Erde.

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1: Heute geht es um das Weltraumwetter, verursacht durch die Aktivität unserer Sonne. Den sogenannten Sonnenwind haben wir gerade kennengelernt. Das ist ein stromgeladener Teilchen, die von unserem Zentralgestirn Tag ein, Tag aus in den Weltraum hinausgeschickt werden. Anders verhält es sich dagegen bei gewaltigen Sonneneruptionen, den sogenannten koronalen Massenauswürfen. Mehrere Milliarden Tonnen an heißem Gas werden dabei auf einen Schlag ins All katapultiert. Mit enormen Geschwindigkeiten und auch Folgen für die Erde.
2: Diese Ausbrüche können dann zu Beschleunigungen von mehreren tausend Kilometer pro Sekunde führen. Und dann haben wir im Extremfall 12 Stunden, halben Tag etwa, die Ausbreitung des Sonnensturms von der Sonne bis zur Erde dauert. Und in der Geschichte, in den Aufzeichnungen, ist der kürzeste Zeitraum 14 Stunden gewesen, sodass wir diesen halben Tag annehmen für unsere Vorhersagen, Vorwarnung.
3: Bei solchen heftigen Teilchenschauern verformt sich die Magnetosphäre des Planeten und an den Polen treffen vermehrt Sonnenpartikel auf die Atmosphäre. Wenn die geladenen Teilchen den Stickstoff in der Luft ionisieren, flackern Polarlichter auf. Doch es gibt auch negative Folgen für die Erde und ihre Bewohner. Denn die geladenen Teilchen besitzen, ähnlich wie radioaktive Strahlung, eine ionisierende Wirkung und können dadurch das Erbgut schädigen oder elektronische Bauteile stören. Das gilt insbesondere für Astronauten oder Satelliten, die den natürlichen Schutzschild der Erde verlassen.
2: Natürlich ist es so, wenn man jetzt an die Raumfahrt denkt, dann ist natürlich eine Strahlungsbelastung für Astronauten eine sehr bedrohliche Sache, weil zum Beispiel der Mond keine Atmosphäre hat und Teilchenereignisse von der Sonne schon sehr hohe Strahlendosen auslösen können. Das gilt auch für den Flugverkehr, wenn viel geflogen wird, wobei da die Erdatmosphäre die abschirmende Rolle übernimmt.
3: Die aus dem All einprasselnden Teilchen werden zwar in der Atmosphäre abgebremst, doch durch indirekte Effekte kann es auch am Erdboden zu technischen Problemen kommen. Die geladenen Teilchen verformen nämlich das Erdmagnetfeld. Dieses zeitlich veränderliche Erdmagnetfeld induziert wiederum elektrische Ströme, zum Beispiel in Überlandleitungen oder Pipelines, mit beachtlichen Stromstärken von bis zu einigen 100 Ampere.
2: Und die Stärke dieser Ströme und die Frequenz dieser Ströme sind die beiden Faktoren, die auslösenden Momente für das System, für den Transformator. Das wird induziert in den Transformator und dann kann es zu Sättigungen führen, zur Erhitzung bis zum Ausfall.
3: Für die Betreiber von Stromnetzen ist die Vorhersage eines magnetischen Sturms also sehr wichtig. Ausfälle von größeren Teilen des Stromnetzes sind allerdings nur in Gegenden höherer geografischer Breiten zu erwarten, in denen die geladenen Partikel tief in die Atmosphäre eindringen. 1989 führte ein heftiger geomagnetischer Sturm etwa zu einem mehrstündigen Stromausfall in der Region um Montreal in Kanada. Häufiger kommt es hingegen zu Störungen im Funkverkehr und beim Signalempfang. Dabei führen nicht nur die geladenen Teilchen des Sonnenwinds zu Problemen. Neben den koronalen Massenauswürfen kommt es auf der Sonne auch zu Ausbrüchen elektromagnetischer Strahlung, sogenannten Flares. Das sind gewaltige Lichtblitze in weiten Wellenlängenbereichen bis hin zu ionisierenden UV- und Röntgenstrahlung.
2: Und diese Lichtblitze verändern die äußere Atmosphäre, wie es auch der dann später anströmende oder sich verändernde Sonnenwind tut. Dadurch wird die Teilchenzusammensetzung der Ionosphäre, also Atmosphärenschichten in 100 Kilometer Höhe und darüber bis etwa 1000 Kilometer Höhe beeinträchtigt, verändert. Es fließen Ströme und es kommen auch Dichteveränderungen zustande, die zum Beispiel zur größeren Reibung für Satelliten führen, sodass bei einem Sturm 1989, kann ich mich erinnern, der Solar Maximum Mission Satellit 5 Kilometer an Höhe verloren hat.
3: Die Vorhersage solcher Flares gestaltet sich derzeit noch schwierig, denn die elektromagnetische Strahlung bewegt sich mit Lichtgeschwindigkeit fort und erreicht bereits nach etwa 8 Minuten die Erde.
2: Das ist so, den Sonnensturm, das Eintreffen können wir vorhersagen mit einer gewissen Genauigkeit und haben dann Vorhersagezeiten von einem halben Tag bis zu mehreren Tagen. Was aber die Strahlungsausbrüche angeht, die sehen wir erst in dem Moment, wo sie auch stattgefunden haben. Dann ist das Licht aber schon da. Und das heißt, da müssen wir dann andere Vorhersagen ausarbeiten, zum Beispiel auf Gebiete auf der Sonne schauen, die wir mit dem Satelliten sehen, bevor sie der Erde zugewandt sind.
3: Die bisher betriebenen Sonnenbeobachtungssatelliten sind noch nicht speziell auf die Vorhersage des Weltraumwetters optimiert. Bisher liefern sie vor allem Daten, um die Mechanismen in der Sonnenatmosphäre besser zu verstehen. Satelliten, die wie die irdischen Wettersatelliten fortwährend Auskünfte über das Weltraumwetter geben, werden zurzeit geplant. Dabei ist nicht nur die Vorhersage von magnetischen Stürmen oder Flares relevant.
2: Damit man weiß, auch eine ruhige Phase, wenn wir sagen können, die nächsten 14 Tage ist auf der Sonne nicht viel los, dann kann man natürlich Messkampagnen planen. Landvermessungen mit GPS-Signalen durchführen, weil man nicht damit rechnen muss, dass die ganze Kampagne, die ja Geld kostet, Kosten verursacht, gestört wird. Das heißt, auch eine Vorhersage des ruhigen Sonnen- oder Weltraumwetters ist wichtig für uns.
3: Um das Weltraumwetter künftig besser vorhersagen zu können, müssen vor allem die zugrunde liegenden physikalischen Mechanismen noch besser verstanden werden. Etwa wie genau koronale Masseauswürfe und Flares auf der Sonne entstehen. Die Vorwarnzeiten zu erhöhen und die Stärke eines bevorstehenden Sonnensturms abschätzen zu können, ist wichtig. Letztendlich aber müssen wir das Weltraumwetter, genau wie das Wetter auf der Erde, nehmen, wie es kommt. Es bleibt also nur, die von uns genutzten Technologien möglichst störungssicher gegen die Einflüsse des Weltraumwetters zu gestalten.

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3: Die Sonnenaktivität bleibt weiter relativ hoch, obwohl wir uns seit rund einem Jahr im Prozess der Talfahrt befinden, was den Status des aktuellen Sonnenfleckenzyklus angeht. Die DX-Jäger unter den Funkamateuren wird's freuen, denn sie erleben momentan noch immer gute Ausbreitungsbedingungen. Helfen tut auch der Winter, denn jetzt können wir mittags die höchsten Grenzfrequenzen erleben. Eine genauere Übersicht über das, was uns die Kurzwelle momentan so bietet, liefert uns jetzt wieder Funkwetterspezialist Christian Reiber, Delta Lima 8 Mike, Delta Whisky vom HF-Referat des DARC.
4: Ja, die Sonnenaktivität reicht noch gut aus, um auch die oberen Bänder jeden Tag öffnen zu lassen. Die höchste nutzbare Frequenz erreicht zur Mittagszeit oft 35 MHz und mehr. Damit ist zum Sonnenaufgang das 15-Meter-Band bereits in östliche Richtungen nutzbar. 10 Meter folgt dann etwa eine Stunde später. Eine Stunde vor Sonnenuntergang, also gegen 15 Uhr UTC, endet dort dann das Vergnügen und dann geht es mit der Muff rasant abwärts. Es ist für den nahenden Winter ganz normal, dass die Ionisation in der F-Region abends sehr schnell nachlässt. In den folgenden 1,5 Stunden schließen daher 12, 15 und 17 Meter schnell nacheinander. Dann bremst die Talfahrt etwas ab. Für das 20-Meter-Band ertönt der Zapfenstreich gegen 19 Uhr UTC. Allerdings gelten diese Zeiten für die Ionosphäre über unseren Köpfen. Westlich von uns ist die Ionisation abends noch höher, weil da die Sonne immer noch scheint, wenn sie bei uns schon untergegangen ist. Morgens gilt das umgekehrt Richtung Osten. Deswegen funktioniert es in diese Richtungen morgens etwas früher und abends etwas später immer noch, weil ja bei DX-Verbindungen unsere Signale erst in 1000 bis 2000 Kilometer Entfernung das erste Mal auf die Ionosphäre treffen. 45 bis 60 Minuten Bonuszeit gewinnen wir dadurch. Abends merkt man das zum Beispiel gut an den Stationen aus Südamerika. Die Sonnenaktivität ist gegenüber dem Aktivitätsmaximum vor etwas über einem Jahr schon ein spürbares Stück zurückgegangen. Der 81-Tage-Durchschnitt des solaren Flux, also über 3 Sonnenrotationen gemittelt, ist da ein guter Indikator. Der erreichte beim Maximum 227 Einheiten. Im Minimum wird er wieder um die 69 liegen. Im Moment beträgt dieser Wert 143 und liegt damit ziemlich genau auf halbem Weg zwischen Maximum und Minimum. Die nächsten Tage wird dieser Durchschnitt noch etwas weiter zurückgehen, denn aktuell messen wir beim Flux nur Werte um die 120 Einheiten. Die Flair-Tätigkeit ist entsprechend bescheiden, lediglich C-Flares und da teilweise weniger als 10 pro Tag. Aber Besserung ist in Sicht. 2 aktive Regionen entwickeln im Moment etwas mehr magnetische Komplexität und dieses Wochenende wird die ehemalige Region 42-74 wieder zurückkehren, die da vor 2 Wochen die ganz große Show abgezogen hat. Begleitet wird sie von mindestens 2 weiteren Regionen und zusammen werden die der Sonnenaktivität wieder einen Schub geben. Von diesen Fleckengruppen haben wir sogar aktuelle Bilder, wenn auch etwas unscharf, nämlich vom Mars-Rover Perseverance. Der Mars befindet sich aus unserer Perspektive gerade auf der anderen Sonnenseite und da ist es eine interessante Bereicherung. Für die nächste Woche wird der Flux jedenfalls zwischen 130 und 160 Einheiten erwartet. Wenig Sonnenaktivität bedeutet ein tendenziell ruhigeres Erdmagnetfeld. So war es auch bis zum Wochenanfang. Aber dann kam doch wieder schneller Sonnenwind aus einem koronalen Loch bei der Erde an und das Magnetfeld wurde zum Ende der Woche hin immer unruhiger. Das sollte sich über das Wochenende langsam beruhigen. Danach haben wir bis Mitte der Woche wieder Chancen auf mehr Ruhe, bis dann das nächste koronale Loch kommt. Und dann bleibt mir für dieses große Contest-Wochenende und die erste Adventwoche nur noch ein Wunsch. Good DX!

Das war's nun für heute. Wir sind leider schon wieder am Ende von Radio DARC angelangt. Die Sendung der vergangenen Stunde war ein Programmbeitrag des gemeinnützigen Deutschen Amateur-Radio-Clubs im Rahmen der Sendefolgen unserer Übernahmepartner. Redaktion und Musikauswahl hatte Rainer Englert, Delta Foxtrot 2, November Uniform. Wir hoffen, die Sendung hat Spaß gemacht. Wenn ja, sagen Sie es doch einfach weiter. Wenn Sie wollen, hören wir uns nächste Woche wieder. Gleiche Zeit, gleiche Frequenz. 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Auf Wiederhören, moin, tschüss, servus und 73, gut DX, bis zum nächsten Mal.

0: Werner Voss, Rock'n'Roll Museum. Hallo liebe Zuhörer, mein Name ist Wolfgang Bredow. Ich präsentiere heute wieder eine Ausgabe des Rock'n'Roll Museums von und mit Werner Voss. Werner Voss, 2013 verstorben, hat dieses inzwischen zur Kultsendung gewordene Rock'n'Roll Museum fast 40 Jahre lang gemacht. Ich bedanke mich hier speziell bei Hans-Joachim Schröer und Achim Gläsener für die Bereitstellung ihrer Mitschnitte, denn diese Aufnahmen kommen nicht aus einem Rundfunkarchiv. Und so geht es gleich los mit der Sendung Nummer 154 vom 26. Oktober 1981.
1: Ja, guten Abend, liebe Zuhörer. Für diejenigen von Ihnen, die das Rock'n'Roll Museum noch aus der Zeit, als es nachmittags in der Musik nach der Schule lief, kennen, wird die Art der Musik, die heute kommt, nicht neu sein. Für die Normalhörer, in Anführungsstrichen, des Clubs dürfte sie aber sicherlich recht ungewohnt sein. Es geht nämlich um deutsche Rock'n'Roll-Aufnahmen aus der Zeit 1957 bis 65. Ich bin sicher, Sie werden mit Überraschung feststellen, dass es auch schon vor 25 Jahren Musiker in Deutschland gab, die richtig losrocken konnten. Zwar waren es nur recht wenige und sie hielten sich eng an amerikanische Vorbilder, aber ihre Aufnahmen überragen weit die Masse der damaligen deutschen trivialen Schlagerproduktionen, in denen es zumeist um Seeleute, Legionäre, Förster oder südliche Länder ging. Die damals neue Rock'n'Roll-Musik wurde natürlich von der etablierten Schlagerbranche als Lärm- und Radaumusik beschimpft, aber zugleich beteiligten sich Schlagerkomponisten an der neuen Masche, der man nur eine kurze Zeit zubilligte. So stammt der gleich zu hörende Teufelsrock aus der Feder des gestandenen Schlagermachers Ralf Maria Siegel. Diese Instrumentalplatte von dem Orchester Delle Hensch erschien im März 1957.

Ja, es ist kaum zu glauben, dass so etwas zur gleichen Zeit in Deutschland produziert wurde, als Platten wie das alte Försterhaus Riesenhits waren. Rock'n'Roll brachte damals auch in Deutschland eine tiefgreifende Veränderung. Die neue Musik der Jugend musste auch von Jugendlichen selbst interpretiert werden, die nun die meist schon über 30-jährigen Schlagerinterpreten verdrängten. So wurde zum Beispiel Peter Kraus damals von seinem in der Schlagerbranche erfahrenen Vater als Teenager-Idol aufgebaut. Musikalisch wesentlich besser und vor allem glaubwürdiger als Peter Kraus war ein anderer Münchner, Paul Würges, der sich eng an die Bill Haley-Spielweise anlehnte und der damals der wohl beste Gitarrist war. Hier zwei Aufnahmen von Paul Würges und seiner Band. Zuerst von 1957 die Boys und ihre Babys und dann von 1959 Mary, Mary Lou. Kennt ihr Bobby Brown aus der Singer?

Während noch die beiden ersten Platten in dieser Sendung rein deutsche Kompositionen aufwiesen, waren aber auf der Mehrzahl deutscher Rock'n'Roll-Platten eingedeutschte Versionen amerikanischer Nummern zu finden. Die alten Schlagermacher hatten nämlich schnell ihren Irrtum mit der angeblichen Kurzlebigkeit erkannt und wollten nun an dem neuen Erfolg natürlich teilhaben. Aber da sie sich musikalisch kaum damit anfreunden konnten oder wollten, war es das einfachste und sicherste, US-Erfolgsaufnahmen einzudeutschen. Doch im Vergleich zu den Originalen gerieten die Nachversionen zumeist recht dünn. Zwei Beispiele aus Buddy Hollys Peggy Sue machten Teddy Olaf und die Gamblers im April 1958 Peggy Lou. Und aus A Teenager in Love von Dion and the Belmonts wurde im September 1959 Jung und Verliebt mit Little Gerhard, dessen harte Stimme nun zu dieser Nummer, wie ich finde, überhaupt nicht passte.

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0: Eine Besonderheit der deutschen Schlagerbranche, die um 1958 Rock'n'Roll zwar widerwillig, aber des Geschäftes wegen inzwischen voll vereinnahmt hatte, war damals die Präsentation ausländischer Sänger, die zwar deutsch, aber mit einem gewissen Akzent sangen. So stammte eben Little Gerhard aus Schweden und der gleichfolgende Bill Ramsey war ehemaliger US-Soldat. Ramsey wurde hauptsächlich mit Juckschlagern vermarktet. Musikalisch hatte er aber weit Besseres zu bieten. Das beweisen diese beiden Platten. Zunächst eine Live-Aufnahme von Mitte 1959, Big Fat Mama, und dann Go Man Go vom März 1960, das er gleichzeitig auch mit einem deutschen Text aufgenommen hatte, Bill Ramsey.
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Im März 1960 erschien auch Ted Herolds englisch gesungene Version seines deutschen Hits Moonlight. Ted Herold, heute hochgelobt, musste sich damals gegen den Vorwurf Krawallsänger wehren, als seine Fans bei einer gemeinsamen Tournee mit Peter Kraus diesen von der Bühne gebuht hatten. Es ist auch bezeichnend, dass nicht eine seiner schnellen Rock'n'Roll-Nummern, sondern eben die deutsch gesungene Ballade Moonlight Herolds größter Erfolg wurde. Hier aber, wie gesagt, die seltene englische Version.

Nun eine recht rockige Jux-Instrumentalaufnahme von einem Interpreten, dessen Namen man im Zusammenhang mit Rock'n'Roll kaum auszusprechen wagt. Hans Arno Simon, der Anfang der 50er Jahre mit Polka-Schlagern sehr erfolgreich war. Seine Aufnahme Unser Lehrer stammt aus dem Februar 1959. Danach folgt wieder eine deutsche Version eines US-Hits. Lonely Weekends von Charlie Rich wurde bei Jack Daly Mitte 1960 zu Das wär ein Weekend.

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Original von den Marcells mit Ursel Jacobs und den Starlets. Und dann der Token Sits, The Lion Sleeps Tonight, der Löwe schläft heute Nacht, Anfang 1962 mit Freddie Davis und den Kolibris.

Zu Beginn der 60er Jahre hatte sich der Instrumentalsound deutscher Aufnahmen so ziemlich dem der angloamerikanischen Vorbilder genähert. Das belegen eindeutig die noch folgenden Platten, wie diese von Ende 1962, Bob Franco und Hey Slop.

Vielleicht noch besser als eben hatte Anfang der 60er Jahre eine Band aus Frankfurt den amerikanischen Sound drauf, Fats and His Cats. Die fünf Herren waren zwar schon alle über 30, aber ihre Kopie des satten New Orleans Sounds von Fats Domino gelang stimmlich und instrumental nahezu perfekt. Als erstes Mr. Domino von Ende 1962 und dann von Anfang 64 Lazy Lady, Fats and His Cats.

Fats and His Cats werden nach langer Zeit, es sind wohl gut 15 Jahre her, demnächst wieder in Hamburg auftreten, und zwar am 21. November beim 4. Rock'n'Roll Jamboree in der Hamburger Markthalle, zusammen mit Franny and the Fireballs und Billy the Lion and the Wildcats. Das ist zwar noch eine Weile hin, aber da die nächste Sendung erst nach dieser Veranstaltung kommen wird, möchte ich schon heute darauf hinweisen. Also am 21. November das 4. Rock'n'Roll Jamboree in der Hamburger Markthalle. Nun eine Aufnahme aus diesem Jahre von einer Hamburger Band, die beim letzten Jamboree noch mit dabei war, Ronnie and the Hot Potatoes. Für ihre LP hat der gute Ronnie Weinschenk einige Songs geschrieben, deren Texte in ihrem Witz und ihrer Frechheit denen der Leiber-Stoller-Songs der 50er Jahre durchaus ebenbürtig sind. Am besten gefällt mir die Aufnahme mit dem nicht gerade appetitlichen Titel Hundekot. Aber wer kommt schon auf eine solch absurde Idee? Ronnie and the Hot Potatoes.

0: Jetzt noch einmal zwei eingedeutschte Aufnahmen. Mitte 1964 kurfte Bernd Spier ohne bestimmtes Ziel mit dem Auto umher. Die Vorlage war natürlich Chuck Berry's No Particular Place to Go. Bereits Anfang 1960 erschien in Amerika Judy von Teddy Riddell. Aber erst Mitte 1965 brachte Oliver Hart seine deutsche Version heraus. Vermutlich dürfte die Aufnahme aber früher entstanden sein.
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So, und zum Schluss noch ein richtiger altdeutscher Hammer in Anführungsstrichen. Eine rein deutsche Komposition mit Billy Sanders. Sanders war zwar Engländer, der nach seiner Militärzeit in Deutschland geblieben war, aber seine Platten von 1958-59 zählen zweifelsohne zu den besten deutschen Rock'n'Roll-Produktionen. Eine davon ist Daisy, du musst schlafen gehen, aus dem November 1959. Und damit dann tschüss bis zum 23. November. Aber schlafen zu gehen brauchen Sie deshalb noch lange nicht.

Das war das Rock'n'Roll Museum Nummer 154 vom 26. Oktober 1981. Bill Ramsey, hier ist noch ein Stück von ihm. Immer zieht es mich zu ihr. Und der ist auch bekannt unter dem Titel Let's Go. Und das ist ein Duett mit Peter Alexander, den man hier im Rock'n'Roll Museum bestimmt noch nie gehört hat. 1960 war das.

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1: Bill Ramsey und Peter Alexander, Let's Go. Das Original war übrigens von Hank Ballard and the Midnighters. Man darf auch nicht vergessen, dass englische Stars gelegentlich Deutsch gesungen haben, so wie dieser hier, Cliff Richard, der Song mit den roten Lippen.

Die Lucky Lips in einer deutschen Version von 1963. Rote Lippen soll man küssen. So, und nun ist es wieder Zeit für die nächste Folge des Rock'n'Roll Museums. Es kommt jetzt die Nummer 155 vom 30. November 1981.

Ja, It's Rock'n'Roll mit Jack Winston stand am Beginn der heutigen Ausgabe des Rock'n'Roll Museums. Na, endlich wieder, das wird sicherlich mancher von Ihnen, liebe Zuhörer, jetzt gesagt haben, nachdem die planmäßige Sendung am vorigen Montag ausfiel. Und ich kann Ihnen gleich noch eine gute Botschaft nachreichen. Das nächste Rock'n'Roll Museum wird bereits am nächsten Montag, am 7. Dezember, folgen. Heute geht es nun quer durch den Garten, wobei auch an zwei Interpreten besonders erinnert werden soll. Hier kommt aber zunächst einmal Hayden Thompson 1957 mit Love My Baby.

Ja, das war Memphis Rockabilly in bester Art, wie er zu dem legendären Ruhm des Sun-Labels beitrug. Nur 1957 war das keineswegs eine neue Art von Musik, denn schon 4 Jahre zuvor war 1953 im gleichen Sun-Studio diese Aufnahme entstanden. Das Original von Love My Baby mit Herman Little Jr. Parker.

Sie werden es bemerkt haben, die Aufnahmen sind nahezu identisch. Doch der wichtige Unterschied ist der, 1953 waren es schwarze Bluesmusiker, während 1957 weiße ehemalige Countrymusiker spielten. Wurde Rockabilly also tatsächlich von schwarzen Musikern entwickelt? Das ist eine Frage, die letztendlich wohl kaum zu lösen ist. Doch wer die frühen Bluesaufnahmen des Sun-Labels genau hört, muss recht verwirrt sein. Auch der nächste Vergleich lässt diese Zweifel offen. Wieder Herman Little Jr. Parker, der vor 10 Jahren am 18. November 1971 im Alter von nur 44 Jahren nach einer Augenoperation starb, zunächst mit dem Original von 1953 und dann Elvis Presley mit der Nachversion vom Februar 1955. Der Song Mystery Train. Beide Aufnahmen entstanden, wie gesagt, in dem gleichen Studio.

0: Und gleich noch einmal Elvis, und zwar in einem echten Duett. Vor fast genau 25 Jahren, am 4. Dezember 1956, kam Elvis, der nach dem Wechsel von Sun zu RCA inzwischen zum Superstar geworden war, zufällig in das Sun-Studio in Memphis, wo sich an diesem Tag auch Carl Perkins, Jerry Lee Lewis und Johnny Cash aufhielten. Eine Art von Jam-Session, schweres Wort, kam zustande, des sogenannten Million-Dollar-Quartett, das Gospel- und Country-Songs sang. Nach Jahrzehnten der Geheimnistuerei sind jetzt endlich in diesem Jahre ein Teil dieser Aufnahmen auch offiziell veröffentlicht worden. Hier Elvis und Jerry Lee Lewis im Duett begleitet von Carl Perkins, Down by the Riverside.
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Bleiben wir noch für zwei Aufnahmen in den Südstaaten und beim Rockabilly. Hier zuerst Rudy Grazel mit Jigga Liga, aufgenommen 1957 in Texas. Die Aufnahme beginnt zunächst fast wie eine Vokalgruppennummer. Und danach dann von 1959 aus Arkansas Larry Don mit Honey Bun. Jigga Liga.

Nun mal wieder eine weibliche Interpretin. Leider ist mir gar nichts über sie bekannt. Der Stimme nach aber muss sie eine schwarze Sängerin sein. Vicki Nelson und I Was a Fool for Leaving von Anfang 1957. Der Saxophonist dabei ist übrigens der legendäre Sam the Man Taylor. Leider knackt die Platte etwas.

In der Umgangssprache der schwarzen Amerikaner werden Mädchen und Frauen zumeist als Mama und Männer als Daddy bezeichnet, wobei damit häufig Liebhaber gemeint ist, in der Aufnahme eben war schon zu hören. Hier kommt ein Daddy, der von sich behauptet, dass er die Mamas besonders gut beglücken kann. Bill Harris und Little Mama Pleaser 1960. Danach ruft dann eine Dame, diesmal eine Weiße, nach dem Gesetz. Didi Goaded und Where's the Law. Ihre Aufnahme erschien 1961 auf dem Dodge-Label.

Mit etwas Verspätung möchte ich nun noch an den Geburtstag eines schwarzen Sängers erinnern, der in den 50er und frühen 60er Jahren eine der herausragenden Figuren im Rhythm and Blues Bereich war, Hank Ballard. Er wurde am 15. November 45 Jahre alt. Begonnen hatte Hank Ballards Karriere 1953 als Leadsänger der Vokalgruppe The Midnighters. Anfang 1954 kam mit Work With Me Annie der erste Riesenhit und Ballard setzte die Geschichte von Annie in zahlreichen Songs fort, wie zum Beispiel Annie Had a Baby, das am 30. Juli 1954 entstand. Danach folgt dann aus dem Mai 1957 Is Your Love For Real, Hank Ballard and The Midnighters. Ja.

Am 11. November 1958 nahm Henk Ballard einen Song auf, der 2 Jahre später zu einem Welthit wurde und eine neue Tanzmode auslöste, The Twist. Doch nicht Ballard, sondern Chubby Checkers Nachversion von 1960 hatte den Erfolg. Hier war das Original.

0: Hank Ballard als der eigentliche Erfinder in Anführungsstrichen des Twist hatte also gegenüber dem Nachahmer Chubby Checker das Nachsehen. Durch weitere Twist-Aufnahmen und Modetänze konnte er das zwar bis 1962 einigermaßen erfolgreich wettmachen, doch danach wurde es trotz zahlreicher Platten still um ihn. Über seinen gegenwärtigen Verbleib ist mir leider nichts bekannt. Während der Twist-Ära wurde ja fast jede Aufnahme als Twist deklariert, auch wenn es so astreiner Rock'n'Roll war wie hier. Bright Lights 1961 von Dixie Dee mit Ted Russell and his Rhythm Rockers.
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Und nun die älteste Aufnahme in dieser Sendung. Sie erschien vor 31 Jahren am 1. Dezember 1950 und ist auf der allerersten Single des Federal Labels zu finden, eine der klassischen Rhythm and Blues Plattenmarken der 50er Jahre. Die Aufnahme heißt Chicken Blues und stammt von der schwarzen Vokalgruppe The Dominos mit Clyde McFetter als Leadsänger. Danach dann sozusagen zum Vergleich von 1963 eine weiße New Yorker Italo-Vokalgruppe, The DeMilles, die bei ihrer Aufnahme Donna Lee stimmlich von Carlo Mastrangelo von den Belmonts unterstützt wurde. Ihm gehört nämlich die markante Bassstimme. Carlo hatte 1962 ja die Belmonts verlassen und machte eigene Aufnahmen auch als Sessionmusiker.

So, und nun ein Hinweis auf eine Tournee, die in diesen Tagen in unserem Sendegebiet beginnt. Und zwar die sogenannte Golden Oldie Night mit 4 Beatgruppen der 60er Jahre, nämlich The Tremolos, The Swinging Blue Jeans, Christie und Dozy, Beaky, Mick und Titch. Und zwar morgen am 1. Dezember in der Hamburger Markthalle, dann am 2. Dezember in Kiel, am 3. in Bielefeld, am 4. in Moisburg und am 5. Dezember in Heide. Bei dem morgigen Auftritt in Hamburg wird nur für dieses eine Mal Dave D. mit Dozy, Beaky, Mick und Titch wieder vereint sein. Im Zusammenhang mit dieser Veranstaltung möchte ich jetzt nochmal einen musikalischen Vergleich anstellen. Hippie Hippie Shake stammt im Original von Chan Romero 1959 und war ziemlich erfolglos damals. Ende 1963 nahmen die Liverpooler Swinging Blue Jeans dann ihre sehr erfolgreiche Nachversion auf. Und die ist nun selbst in der zeitlichen Länge eine derart exakte Kopie, dass man sich fragen muss, was war denn an der Beatmusik damals eigentlich so neu? Das ist natürlich etwas überspitzt formuliert, aber es trifft auf viele Aufnahmen der Jahre 1963, 64 zu.

Und zum Schluss noch ein ähnlicher Fall. Vor einiger Zeit erschien von der englischen Gruppe Bad Manners eine aufgepeppte Version des Cancan-Stückes von Jacques Offenbach. Bereits 19 Jahre zuvor war im Herbst 1962 in England folgende Platte erschienen: Peter Jay and the Jaywalkers und Can-Can 62. Und da wir durch den Petzer vorhin noch einen Augenblick Zeit haben, möchte ich dann noch die Plattenrückseite von Honey Bun von Larry Don spielen, That's What I Call a Ball von 1959. Und damit dann tschüss bis zum kommenden Montag, den 7. Dezember.

0: Ja, ich melde mich noch mal ganz kurz. Da wir nur noch gut 20 Sekunden Zeit haben, ist es natürlich Quatsch, die angekündigte Platte noch nachzuschieben. Also endgültig tschüss.
1: Naja, das kann ich jetzt ja ein bisschen korrigieren. Wir haben noch ein bisschen Zeit. Hier ist also die angekündigte Platte Larry Don mit That's What I Call a Ball.

So, und damit ist die Sendezeit dann wirklich vorbei. Das war das Rock'n'Roll Museum Nummer 155 vom 30.09.1981. Mein Name ist Wolfgang Bredow. Ich sage Tschüss, bis zur nächsten Woche, selber Ort, selbe Zeit.

Sabines Wochenende jeden Freitag für euch da. Ich erzähle euch, was es so Neues gab in meiner Woche. Manchmal ist es spektakulär, eher selten, aber immer wieder für eine Geschichte gut. Und bis dahin würde ich sagen, holt euch kühle Getränke. Kühle Getränke, die warmen kommen noch. Lehnt euch zurück. Wir genießen unsere Auszeit. Wir sind füreinander da, weil, was soll man sonst machen am Freitag um die Zeit? Ja, ich versuche in der Zwischenzeit noch die geeignete Sitzposition hier einzunehmen. Die habe ich noch nicht gefunden, weil ich noch in dieser Furche feststecke. In meiner Nervositätspuls-Lampenfieber-Furche. Das ist einmal ein Wort. Ha, auf das muss man erst mal kommen. Höhner, wir halten die Welt an.

Ob uns dieser Tag unsterblich macht, das weiß ich nicht. Aber das ist unsere Zeit hier und die genießen wir hundertprozentig. Und wir machen die nächsten 4 Stunden Sabines Wochenende. Wir tun alles, was uns gut tut. Da bin ich mal ganz, ganz sicher.

Naturalles, was gut tut. Und gut tut, einmal Danke zu sagen an all diese wunderschönen, lieben Grüße, Wünsche, die mir hier hineingeschmissen worden sind in mein WhatsApp. Mhm. Mein Name ist übrigens Sabine Baumeister, vor lauter Ackerfurche hier in meinem Wohnzimmer. Ganz vergessen, mich vorzustellen. Also mein Name ist Sabine Baumeister. Ihr könnt mich über euren Stream erreichen und dann könnten wir irgendwie in Kontakt treten, hundertprozentig. Wenn das nicht hinhaut, dann bin ich über Facebook zu erreichen. Ein herzliches Grüß Gott geht hinaus nach Oberndorf am Neckar zum Tommy und zur Nadine. Dann nach, gar nicht so weit von mir hier weg, das habe ich mal wieder nicht gemerkt, Mummel. Aber gar nicht so weit von mir hier weg, ich glaube so 100 Kilometer. Grüße an die meine Lieblingsmummel, hallo schön. Ja, ein bisschen Deutsch muss ja sein. Sonst verlernen wir die Sprache noch. Dann gehen Grüße hinaus. Berlin, nach Tegel, zum Kurti. Hallo. Der Sascha, was ist? Nicht, dass mir schwindelig wird. Du erfährst es als erster, Sascha, wenn mir schwindelig ist. Mein Lieblingsschwabe, der Sascha, der liebe Jack, hat auch schon geschrieben. 37 Grad in Karlsruhe. Ich soll es krachen lassen. Ja, er sitzt mit dem Fußbad da und ich soll es krachen lassen. Ja, geht's denn noch? Uwe und Susanne, seid mir gegrüßt in Gießen. Und da ist er. Da ist er, mein treuer Freund aus Stralsund. Pino. Jetzt habt ihr schon wieder diesen Ball. Aber gut, irgendwie muss man sich ja dieses Stralsund mal merken können, gell? Grüß Gott, Herr Pino. Und dann habe ich da noch diesen Herrn Stefan. Der antwortet auf was ganz was anderes. Hallo Stefan und ich hoffe, Dattgabi ist auch schon dabei. So, jetzt haben wir wieder geschwurfelt genug. Ich hoffe, ich habe alle. Nein, natürlich. Meine Familie hört ja auch zu. Grüß Gott auch da in die nicht ganz entfernte Nachbarschaft. Haha, jetzt machen wir es uns ein bisschen sportlich. Ein Tänzchen können wir schon wagen.

sagen, für alle, die diese Woche das Bergfest verpasst haben, das war alles deutsch. Jetzt habe ich da noch ein paar. Ja, das geht schon mal.

mal verrückt sein und aus allen Zwängen fliehen. Das wollen wir doch alle gern. Wir machen so ein bisschen am Freitagabend mit mir. Also ich bin's dann. Ich fliehe aus allen meiner ganzen Woche und freue mich auf euch, dass ihr da seid und kann mit euch so richtig abhängen. Das finde ich jede Woche wieder todesschick. Wirklich. Und wenn ich fertig bin hier nach diesen 4 Stunden, dann geht's mir immer richtig gut. Heute Morgen erster Anrufer. Der hat mich mit unschönen Vornamen angesprochen. Dachte ich so, bei mir kann man machen, muss man aber nicht, bringt den Tag nicht richtig vorwärts. Der zweite Anrufer hat mir gedroht, dass er sich über mich beschweren wird. Ah ja, wolltest sonst noch wissen, wie mein Tag und meine Woche so war? Ja? Dann bleibt's dran.

0: habe dabei an dich gedacht, Gertus.
1: Dass ich dich retten soll?
0: Das geht.
1: Ich glaube nicht. Aber ich brauche selber eine Rettung.
0: Retten wir einander?
1: Ja. Oder wir holen uns Hilfe.
0: Aber wer kann es sein?
1: Vielleicht

Upsala. Falsch. Der unvergessene Willi Resitaritz. Mit dem Ringelstädter, mit dem Hannes. Bayerisches Urgestein. Und dann habe ich da noch einen Österreicher, also noch einen Österreicher hinten nach. Der wird auch immer gern gehört, wurscht, wo er spielt, sogar hoch im Norden, auch bei den Franken. Naja, gut, im Osten weiß ich es nicht so genau. Der Kurt will mir hier das Wetter mitteilen, wie das Wetter ist. Kurt, das ist die Sendung mit ohne Wetter. Ohne Wetter, ohne alles. Und mach das Bild weg, weil da scheint mich die Sonne so an, da muss ich schwitzen.

0: Schokoladeneisverkäufer.
1: Schokoladeneis per se mag ich ja nicht wirklich gerne, aber so ein Eiskaffee, den würde ich schon nehmen. Da ist dann auch egal, wenn da ein Schokoladeneis drin ist. Hauptsache Sahne obendrauf und richtig schönen kalten Kaffee. Ja, ich musste dieses alte Lied spielen, sonst hätte ich jetzt... Ich brauche ja einen Übergang. Einen Übergang brauche ich. Naja, billig, aber gut.

So, jetzt müsst ihr mal gut überlegen, was ich jetzt zum Thema machen könnte. Wer kommt denn drauf? Oh, große, große Preisfrage. Lady Sunshine und Mr. Moon haben sich diese Woche schon getroffen, gell? Da hat sie nicht so weit genug vorausgeschaut, die Conny. Haben sie sich getroffen und vermutlich auch ganze Völker haben sich versammelt getroffen auf sämtlichen Bergen unseres Landes und in einem jeden Land, um dieses Spektakel mit zu verfolgen. Volksfestähnliche Stimmungen wurden mir übermittelt von verschiedenen Bergen. Mag ja wirklich, da ist es euch dann nicht so heiß, oder? Da setzt ihr euch auf einen Berg oben auf und schaut in die Sonne, wie sie dunkel wird. Ich hätte es auch versucht, aber ich hatte Sendung ja an dem Abend und dann habe ich hinausgeguckt hier, habe ich so hinausgeguckt, ob ich was sehen könnte. Nix habe ich gesehen, nix. Denn als es dann interessant gewesen wäre, hat sich diese Sonne mit ihrem Mond, Lady Sunshine und Mr. Moon hinter den Häuserdächern versteckt. Ich will gar nicht wissen, was die da getrieben haben. Nein, das will ich nicht wissen. Ich finde es ja immer wieder erstaunlich, wenn dann so Naturspektakel sind. Gell? Wir Menschen sind ja durchaus ein wenig, sagen wir es mal, oberflächlich im Umgang mit unserem schönen Erdball. Und wenn dann solche Spektakel sind, dann sind wir doch alle sehr interessiert, gell? Und sind auch, glaube ich, teilweise schon sehr angetan davon. Wäre doch auch mal schön, wenn wir uns das dann vor Augen führen, was es für Naturgewalten gibt, was die Natur für Bilder und für Farben produziert und wie dankbar wir eigentlich sein dürfen, dass wir diesen wunderschönen, tollen Erdball bewohnen. Also ich will ja jetzt hier nicht irgendwie mit dem Zeigefinger, aber so ein bisschen halt mit dem kleinen Finger. Ach ja, das Leben könnte so schön sein, gell? Ja. Ich habe mit vielen Menschen diese Woche geredet. Wir haben alle die gleiche Anschauung. Ich wundere mich, wo dann die ganzen anderen immer herkommen. Naja.

Für alle Hobbygärtner und Hobbyköche, ihr könnt euch jetzt mal einen Zettel und einen Stift herrichten, weil gleich nach Madonna jetzt müsst ihr was aufschreiben, glaube ich, was ganz was Schickes.

So, ihr Lieben, ich hoffe, ihr seid gerüstet und Jürgen, dann meißel es in Stein. Also, ich lese euch jetzt was vor, weil ich muss was Mystisches von mir geben, angeblich. Also, ich soll es irgendwie mystisch machen. Das wird mir nicht gelingen. Vor allem sitze ich ja hier im Halbdunkel. Ich kann also kaum, wenn ich WhatsAppen schreibe, dann hoffe ich immer, dass ich die richtigen Tasten finde. Wenn ihr also Nachrichten in Hieroglyphensprache von mir bekommt, ja, mei, ist dunkel. Und wenn ich jetzt irgendeinen Wirrsinn vorlese, liegt es entweder daran, dass ich wirr bin oder ist dunkel. Also, ein halber Würfel Hefe, 200 Milliliter lauwarme Milch, 250 Gramm Mehl, 2 Eier, Fitzelchen von Salz, 3 bis 4 Esslöffel Zucker und 100 Gramm zerlassene Butter. Und ich spreche von Butter, gell? Nichts anderes. Dann brauchen wir einen halben Teelöffel Zimt, 50 Gramm Zucker und jetzt kommt die entscheidende Zutat. 2 Kilo Zwetschgen. Daraus entsteht ein gar köstlicher Zwetschgendaji nach gutem alten Oma Eberhofer Rezept, den ich morgen Nachmittag zu mir nehmen werde mit Schlagsahne und einer schicken Latte Macchiato. Ich schwör's euch, das wird ein Fest für meine Gaumenfreuden. Da ist es mir dann auch wahrscheinlich kurzfristig ganz egal, ob es heiß ist oder nicht. Jetzt weiß ich nicht, Claudia, hast du das jetzt verstanden, dass ich die Einladung zum Zwetschgendaji morgen Nachmittag annehme oder muss ich es noch schreiben? Ah ja, Bonnie Tyler hat auch keinen Regen.

Podcast. Angela Nebauer, eine stolze Bayerin, hat euch dieses Lied hier präsentiert. Eine ganz neue Neuvorstellung seit dem 30. Juli verfügbar. Mhm. So, dann habe ich hier, ich finde ja das süß, gell? Ja, Claudia sagt, ja, was auch immer das heißen mag, Claudia. Wie soll ich das deuten? Dann der Sascha will auch, ja Sascha, selber backen. Selber backen. Dann hätte der Jürgen gerne das Rezept. Das kannst du natürlich gegenüber Sendung einer frankierten Rückmail. Kannst du es gerne von mir haben, anfordern? sabineswochenende@hotmail.com. Da schicke ich dir das. Und jedem anderen natürlich auch, gleichzeitig mit der Übersetzung für die Sendung. Das wird ja wieder ein Trubel diese Woche, was ich da wieder alles erledigen muss. Mein Gott, mein Gott, mein Gott. Ach, wie ich mich freue, wie heißt er denn jetzt wieder? Der Jürgen? Walfischohrensuppe. Sagt es immer nicht so laut, die Walfreaks, oh.

Schüttelgurken frisch und lecker im Sommer, schreibt da unser Andreas. Guten Abend. Dir Schüttelgurken, das kann ich mir, da habe ich letztens auch im, weiß ich nicht mehr, ich glaube im Facebook habe ich das gesehen oder ich war auch mal wieder auf TikTok unterwegs. Da habe ich einen Moderatorenkollegen, der Made My Day. Der hatte da so ein nettes Bildchen drin. Ja, solltest du irgendwann mal zuhören oder irgendwer zuhören, der weiß, dass er nicht zuhört. Grüße an den Molti. Ich sag's euch. Dat Gabi ist jetzt auch hier da und will auch das Rezept. Dat Gabi, du musst es dann wieder nur teilen mit dem Stefan wahrscheinlich. Manchmal sind ja irgendwie die Augen größer als der Bauch. Schüttelgurken, das stelle ich mir wirklich richtig toll vor. Zu einer tollen Brotzeit. Natürlich dann vorm Zwetschgendatschi. Wie wird mir denn schon wieder? Hui!

0: Weil ja unser Andreas ja auch so ein kleiner, feiner Hausmann ist, hat er mir dieses Rezept doch da gleich zukommen lassen. Nämlich 2 Salatgurken, 1 Zwiebel, also nicht so, naja, 1 Zwiebel halt, 3 Knoblauchzehen. Und Claudia, Knoblauchzehen, keine ganzen Knollen, 3. Knoblauchzehen, das sind die kleinen innen drin. 2 Esslöffel Dill, fein gehackt, 4 Esslöffel Kräuteressig, 1 Esslöffel Öl, 1 Esslöffel, irgendwie kann ich das Wort Esslöffel nicht richtig sagen, oder? Senfkörner, genauso viel Esslöffel Zucker, also einen, und Salz, einen Teelöffel. Bissel Pfeffer, so aus der Mühle, in eine Schüssel, Deckel drauf, schütteln. Das ist auch ein bisschen ein Oberarm-Dingsbums. Kühlschrank drin stehen lassen, ein bisschen halt, gell? Schütteln. Innerhalb von 24 Stunden ist es ein glamouröses, schickes, tolles Beiessen. Und die. Ich kann so nicht weiterarbeiten mit diesen Bildern im Kopf. Diese Gurken in kleine Ringe schneiden. Ach, Andreas, ich will Schüttelgurken haben. Ich will keine anderen Gurken, ich will Schüttelgurken haben. Ich sag's euch, wie es ist.
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Manfred Mann. Hat man dieses Lied vielleicht gar nicht so auf dem Schirm, weil man ja immer die man halt immer hört, auf dem Schirm hat. Aber ich dachte so bei mir, ach, der ist ganz schnuckelig. Genauso ging es mir mit Man at Work. Habe ich auch ein Liedchen gesucht und gefunden. Was wollte ich euch jetzt schnell erzählen? Diese Woche ich zweimal XL arbeiten müssen. Einmal Zahnarzt und dann war schon Mittwoch, gell? So war ungefähr der Verlauf meiner Woche. Drum habe ich ja dieses Highlight morgen mit dem Zwetschgendatschi, finde ich total schick. Und frische Suppenhühner gibt's morgen. Ich sag's euch, ich mag den Herbst. Kommt nix, doch. Kommt schon was. Man at Work, settle down, my boy. Du dich ausruhen, sei schön brav, iss dein Keks und gib a Ruh. Hat meine Mama immer gesagt.

0: um diese Uhrzeit schon mal, also der kleine Hinweis, die nachfolgenden Sendungen verzögern sich auf unbestimmte Zeit, weil sie schon wieder viel zu viel gequatscht hat und über der Zeit ist. Liebe Grüße gehen hinaus an meinen Dr. Denny, den habe ich vorhin ganz übersehen. Und die Eli hat sich gemeldet, klasse Kopfkino.
1: Ja.

Palim. Diese ganzen Zutaten, gell, für dieses schicke, feine, tolle Schmackofazzi, was wir da jetzt alles ausgetauscht haben, ob jetzt Walfischohrensuppe. Jürgen, ich kann es mir immer noch nicht vorstellen. Walfischohrensuppe oder kaltes Rotkraut oder diesen Schüttelsalat.

kommt es ein bisschen runter, gell? Die machen das ja alles nicht, weil sie sonst nichts zu tun haben, sondern die machen das alles nur für uns. Liebe Grüße nochmal hinaus. Ja, jetzt weiß ich nicht, wo sie gerade ist. Ist sie da jetzt in Rotterdam oder ist sie... habe ich nicht aufgepasst, habe ich mir nicht gemerkt. Auf jeden Fall liebe Grüße an dich, Diana, und pass schön auf dich auf und komm gesund wieder nach Hause. Die fährt nämlich für uns auch mit dem LKW rum. Jetzt spielt er nicht, oder? Doch.

0: Bananen-Erdbeer-Milchshake. Jetzt weiß ich nicht, Stefan, gib mir mal Nachricht, ob das so jetzt vielleicht ein bisschen besser ist. Bananen-Erdbeer-Milchshake. Der Dr. Dennis schlürft vermutlich mit so einem schicken Strohhalm. Ich bin ja auch so ein Strohhalm-Fetischist. Der Strohhalm-Fetischist. Meine Lieblings-Katrin ist dabei. Schön, dass du da bist. Hier in der Schweiz. Grüße, ob jetzt hinauf in den Berg oder hinunter ins Tal. Schön, dass du auf jeden Fall da bist und grüße mir den Ernst. Dann hat sich gemeldet der Matthias aus dem Bayerwaldpool. Das glaube ich jetzt nicht, oder? Das ist fast ein bisschen unverschämt. Bayerwaldpool hier bei 34 Grad outside. Also es ist ja jetzt schon besser. Schön, dass du da bist, Matthias. Grüße an die Familie. Und ich habe schon ein ganz schlechtes Gewissen, weil ich glaube, ihr wartet noch auf was. Baumeister. Ganz, ganz schlimme Geschichte. Aber so ist es halt mit ihr, gell? Naja. Gut, Dr. Hook.
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Übrigens, habe ich schon gesagt, der Thomas. Der Thomas in diesem oberfränkischen Ober, nein, der ist ja jetzt da auf Reha, wo dieser wunderschöne Baum ist, eine Erle, glaube ich, war das. Hat er mir doch dieses Bild mal geschickt, vor 14 Tagen oder so, wo er, ich vermute es nach wie vor, dass er da drunter gelegen ist und dann so nach da so oben fotografiert hat, so ein schönes Bild. Mensch. Und jetzt schreibt er, der Baum genießt das Abendrot. Sind wir mal froh, dass es nur der Baum genießt, gell? Was weiß ich sonst noch? Ach mein Gott. Naja, über die Nachrichten habe ich mich geärgert heute schon. Ich muss es sagen, das werde ich ja noch aufarbeiten. Ich weiß nicht, ob ihr das noch miterlebt. Solltet ihr um 8 gehen? Ansonsten, naja. Bayerwaldpool, das trifft mich hart.

wenn jetzt ich zu euch sagen würde, Scorpions, was würde euch einfallen? Da würde euch zum Beispiel einfallen, Wind of Change, Send Me an Angel, Still Loving You oder Rock You Like a Hurricane. Hundertprozentig. Aber würde euch auch das hier einfallen?

über sowas stolper ich halt dann, wenn ich so auf der Suche bin nach irgendwelchen Liedern. Und ja, auch schon in wilder Vorbereitung für Weihnachten, gell? Da sind ja der Harald und ich damit beschäftigt, dass wir uns unsere Last Christmas Versionen um die Ohren werfen. Ich darf daran erinnern, er will das nicht hören, aber eine Sondersendung Harald und ich, Last Christmas, wer hat wie viele Versionen? Eine Stunde lang nur Last Christmas. Schaltet ein und nehmt die Ohrenstöpsel mit. So, dann, nachdem natürlich der Pino hier schon mir erzählt hat, dass er sich schon mit Weihnachtssachen eindeckt, also zum Futtern, Schokoladen-Nikoläuse und so. Pino, das ist fast ein bisschen früh. Wie siehst du aus bei 33 Grad, wenn du jetzt wieder Schokolade isst? Sag's mir nicht und schick mir bitte kein Bild. Und natürlich ein Elvis-Cover, weil, warum? Übermorgen zum 39. Mal sich der Todestag von Mr. Elvis Presley jährt.

0: Jetzt kriege ich auch noch ein Bild aus diesem Pool geschickt. Das glaube ich jetzt nicht wirklich.
1: Grüße auch. Das ist auch unglaublich.
0: Lauter kühles Wasser. Unglaublich.

Marc Knopfler Geburtstag gehabt, 12. August. Und der hier, der nächste, Mr. Les Humphreys, hatte am 10. August Geburtstag diese Woche. Und dann stolpert man halt wieder mal über sowas, wenn man was sucht, was man nicht jeden Tag hört. Ha! Den muss ich jetzt auch hernehmen für den 20-Uhr-Cut. War schön mit euch. Bis nächste Woche.

0: Sabine, du kannst doch nicht so herzlos einfach nur Tschüss sagen. Doch, kann ich schon. Manchmal kann ich sein, ein richtig herzloses Stück Fleisch sein. Nein, es war mir eine Ehre, dass ihr dabei wart. Ganz besonders liebe Grüße hinauf nach Stralsund. Vielleicht hole ich mir doch mal so einen Waldschnitzel bei dir ab. Ohne Schokoladen-Osterhase oder Nikolaus. Schön, dass ihr da wart. Ihr müsst nicht gehen, ihr dürft gerne bleiben. Peter Kraus wird's euch auch sagen. Ansonsten, bis wir uns halt wieder hören.
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Herzlich willkommen zu den zweiten 2 Stunden Sabines Wochenende. Nachts tanz ich, wie ich will, mit wem ich will, höre ich andere Lieder. Das wollt ihr gar nicht wissen, was ich nachts alles mache. Auf jeden Fall, schön, dass ihr da seid. Jetzt die zweiten 2 Stunden spielen wir auch ein bisschen andere Lieder. Habe ich etwas zusammengestellt? Was habt ihr denn verpasst? Oh, ein tolles Rezept für einen Zwetschgendatschi. Ach, mein Gott. Jetzt lassen wir die Isabelle noch ein bisschen singen, sonst kriege ich gleich am Anfang wieder ein Augenrollen.

Im Übrigen wollte ich noch erwähnt haben, dass ich auch das tagsüber mache. Was ich will, mit wem ich will und tanzen tue ich tagsüber tatsächlich auch öfter mal. Und an so ganz, ganz guten Tagen, oh mein Gott, das erzähle ich euch lieber nicht.

verdammt guter Tag, den hatte ich heute auch, nämlich in dem Moment, als mein Chef angefragt hat, ob ich denn etwas Überstunden heute machen könnte und ich sagen durfte, nein, weil ich bin die Frau, die freitags nie kann, da habe ich nämlich einen Date und den lasse ich mir durch nichts und niemand vermiesen.

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Die Katrin aus der Schweiz hat mir geschrieben, gell? Die fährt ja freitags bekanntlicherweise immer gerne ein bisschen mit dem Auto spazieren, während ich hier meine Sendung mache. Ja, ich weiß auch nicht, sie fährt halt gerne Auto. Glaube ich. Katrin schreibt, gell? Also sie schreibt immer so ein bisschen im Schweizer Dialekt. Also, gell, ich war am Verhungern. Dann erzählst du auch noch so von feinen Gerichten. Was tun? Tankstelle. Hotdog. Was ich sonst nie tue. Also Katrin, das ist sehr löblich. Ich habe schon wieder irgendwie ständig, wird mir hier von Essen suggeriert. Also, Tankstelle, Hotdog. Was sie nie macht und dann halt, wie man das halt so macht, gell? Unterm Autofahren futtern. Was passiert? Ich kleistere mir anschließend mein weißes T-Shirt mit Ketchup und Senf zu. Schuster, bleib bei deinen Leisten. Ja, da können wir alle ein Lied von singen. Und immer, es sind immer die weißen T-Shirts, die das machen.

ich kann es euch sagen, ein rotes T-Shirt macht sich nie schmutzig. Nur die weißen. Da bin ich. Das ist irgendwie auch so. Murphys Gesetz.

0: Winter und Ernst, da war ich so, als würde
1: ich ein Stunde essen und in Big Mac sitzen.

0: Die wilde Katrin in der Schweiz. Komm du mir gut nach Hause und immer schön nach vorne gucken. Immer schön auf die Straße gucken.
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0: Have some fun. Da habe ich schon wieder ein Poolbild bekommen von der Eli. Da schwimmt so ein Ding drin rum.

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1: Eine extra lange habe ich rausgesucht. Curtis Blow, The Breaks. Ich brauche jetzt nämlich ein bisschen Zeit. Erstens muss ich in Ostflügel, weil ich verdurste sonst. Und zweitens muss ich diese Tagesverdunklung ein wenig entfernen, damit das Abendlicht hereinkommt. Ihr habt viel Spaß mit denen. So knappe 7 Minuten. Das schafft ihr.

Was ganz was Langes hatte ich da für euch dabei. 7 Minuten 41, den hat man schon ewig nicht mehr gehört. Ich habe mich da jetzt schon drauf gefreut. Manchmal, wenn ich so diese Playlisten zusammenstelle, dann bin ich auch so ein bisschen aufgeregt, weil ich mich freue, dass ich den dann am Abend wieder höre. Genau, was weiß ich noch? Aus Mannheim hatte ich einen am Telefon. Aus Mannheim? Mannheimer, also ganz mal ehrlich. Da kann ich wirklich richtig bayerisch reden, da versteht man mich noch immer besser als wie einen Mannheimer. Da bin ich relativ sicher. Sage ich so zu ihm, stopp, stopp, bitte sprechen Sie Hochdeutsch. Alles andere gibt keinen Sinn mit uns. Hat er dann auch gemacht. Also und vor allem hat er auch langsam gesprochen. Dann konnte ich mir die Buchstaben selbst zusammensetzen.

0: Während die einen ja irgendwie Versionen von Last Christmas suchen, sammeln die anderen nicht nur LPs, Geldcheck, nein, die sammeln auch irgendwie Versionen vom Eisbären. Da habe ich jetzt auch eine gefunden, da bin ich auch drüber gestolpert, habe ich an dich gedacht, dachte ich so bei mir, mag er sich mal anhören, gleich jetzt dann nach dem Jingle.
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Garten, schau hier, genau, guckt hin, guckt genau hin und lasst euch nicht von diesem Internet immer blenden, wenn euch dann suggeriert wird, es ist alles in Ordnung. Es ist nämlich überhaupt gar nichts in Ordnung, da kommt da wieder nicht der Zeigefinger, sondern Sascha, aufgepasst, der kleine Finger. Micha und ich haben da heute kurz vor der Sendung noch gequatscht und haben uns darüber aufgeregt und ausgelassen in diesem Internet, gell? Da kann ich reinschreiben, die Sonne ist schwarz, dann glauben die das, weil es im Internet steht. Die recherchieren heutzutage nicht mehr, was da drin steht, wird geglaubt. Das kann es doch nicht sein. Das kann es doch nicht sein. Wir sind doch deshalb angeblich die am höchsten oben stehende Gattung hier in diesen, auf diesem Planeten, in dieser Nahrungskette, zwängst dem das, wir ein Hirn im Kopf haben, welches wir einsetzen können. Ja, ich weiß es auch nicht. Aber gut, heute waren es irgendwie alle furchtbar lästig am Telefon. Ich habe furchtbar lästig, wirklich, die hatten es alle so eilig und dann gehst du ans Telefon und dann denkst du, dann wirst du schon so überrollt, textmäßig, dann sage ich, Moment einmal. Erstens ist es heiß, zweitens bin ich nicht auf der Flucht und drittens bin ich eine alte Frau. Machen Sie mal ein bisschen langsamer. Dann sagt er, wie alt sind Sie? Dann sage ich 17 plus. Dann sagt er, so alt sind Sie gar nicht. Sie sind jünger wie ich. Gut, ich sage euch jetzt nicht, wie alt er war. Es war jetzt nicht wirklich ein Kompliment, aber die Pudis.

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1: Wie definiert ihr Heimat? Da hat ja jeder so seine eigene Vorstellung von Heimat oder Daheimsein oder irgendwie so. Ich habe ein Lied dabei, ein völlig neues. Ein Lied dabei, das irgendwie auch so dieses Heimatgefühl vermitteln soll. So irgendwie, Heimat kann ja irgendwie ein Ort sein, wo man daheim ist, wo man wohnt, wo man geboren ist, wo man seine Wurzeln hat. Kann natürlich auch irgendwie so ein Freundeskreis sein, vielleicht auch eine WhatsApp-Gruppe von gelangweilten Menschen. Heimat kann natürlich aber auch ein Ort sein oder einfach auch irgendwie so einfach nur ein Gefühl, das man in sich trägt. Und da habe ich einen dabei, Saverio. Der hat ein tolles neues Lied gemacht, nämlich Terra di Sud. Das ist seine Hymne auf dieses besondere Gefühl. Das hören wir uns an.

Ihr wisst ja, ich bin immer gern ein Nudelesser, wegen dem das erstens schnell geht, zweitens mit ganz tollen Sachen variiert werden kann und drittens sie ja so sehr glücklich machen. Also, ich diese Woche mal wieder mir gedacht, ach komm, Nudeln verträgst du schon. Und dann dachte ich so, also ich dachte, wenn ein Satz schon mit ich dachte losgeht, kriege ich, wenn man mir das erzählt, kriege ich schon einen Blutsturz. Also, ich dachte, da hast du noch so diese Chinesennudeln. Ihr wisst schon, diese Wing-Gong-Nudeln oder wie die heißen, Tang-Nang-Bang-Bung, diese Nudeln. Da ist in einer Packung sind ja immer dann so 4 so Nesterl drin, so komische. 250 Gramm steht auf der Außen, also auf der Gesamtmenge drauf. Denke ich so, ah ja, 250 Gramm, hallo? Hallo? Die machen wir alle. Was habe ich gelernt diese Woche? Wang-Gang-Dong-Bung-Nudeln oder wie sie auch immer heißen mögen, haben ein anderes Volumen, sind ergiebiger als 250 Gramm Bandnudeln. Ich habe noch

Sabine, was spielst du wieder für Musik? Na, schöne, schöne Musik, die mir gut gefällt. Und dann hätte ich jetzt nämlich noch einen, mit dem sage ich jetzt mal wieder auf Wiedersehen nach da hinaus, in dieses Frankfurt am Main zu unserem Check. Ihr kennt den, das ist der Kult 80er vom Montag, beziehungsweise der alle 14 Tage alles Deutsch am Sonntagabend. Der Check, der verabschiedet sich immer gern. Freitags um 9 Uhr und mit viel Glück lasse ich ihn auch gehen. Heute liegt es nicht in meiner Verantwortung, lieber Jack, aber ich wünsche dir einen zauberhaften, schönen, guten Abend noch weiterhin. 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

0: So. Mit mir habt ihr jetzt nicht gerechnet. Ihr habt jetzt mit irgendeinem Lied oder einem Jingle gerechnet. Ja, aber das geht sich jetzt gerade nicht so aus. Ja. Aber der Micha könnte euch erzählen, was wir jeden Freitag ab 18 Uhr machen. Der könnte euch das tatsächlich erzählen, wenn er möchte. Aber der Micha ist ja auch so einer, gell? Der hört ja gern auch so alte Sachen. Oder so Schlager. Ja. Ah, das war jetzt eine schlechte Runde für dich, Micha, gell? Auch da muss man durch. Da muss man durch bei Sabines Wochenende. Wird gegessen, was auf den Tisch kommt. Und dann heißt es noch, nachdem ich gefragt worden bin, wie ich auf Heindling und den Eisberg gekommen bin, schreibe ich, gestolpert. Dann heißt es, und dann schreibe ich noch zurück, tollpatschig, kriege ich zur Antwort, Frau halt. Dann habe ich geschrieben, das habe ich gelesen. Jetzt wird bezweifelt, ob ich lesen kann. Das muss ich mir doch alles eigentlich irgendwie gerade gefallen lassen.
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Das würde ich jetzt mal empfehlen in Richtung Illertal, meinem Lieblingsschwaben. Mach mal dein Radio ganz laut und horch, was ich zu sagen habe. Hör mir gut zu, dann verwechselst du auch die Finger nicht wieder. Also, ich habe ein neues Lied dabei. Ein neues Lied, nämlich, ja, ein Popschlager. Deutsch-italienische Abstammung hat sie. Wo kommt sie denn her? Aus dem Schwoberländle irgendwie. Mit schwäbischer Bodenständigkeit. Eine besondere Mischung, die sie selbst bezeichnet als Schwabitolo. Das gefällt mir. Das gefällt mir sehr gut. Das Lied übrigens auch. Sie ist nicht nur, sie singt nicht nur, nein, sie modelt auch irgendwie und moderiert. Von wem spreche ich? Anuschka Mikkoli. Hab mit dir das große losgezogen. Sascha, ich weiß nicht, wen sie meint. Ich weiß es nicht.

So, und um das Ganze jetzt auch mal abzurunden mit dem neuen Zeugs, damit wir wieder die alten Sachen spielen können, ja, habe ich was ganz was Tolles. Also wirklich, wo kommt sie denn jetzt her? Sie kommt aus Rheinland-Pfalz. Rheinland-Pfalz, ein junges Nachwuchstalent. Sehr, sehr begabt. Auch ein sehr schickes Lied habe ich mir herausgezogen. Vielen Dank übrigens nochmal nach Söderholz zum Stefan. Vielen lieben Dank. Ein ganz ein tolles Lied. Susie, Wendy, diesen Weg, und das ist natürlich auch so schon so ein bisschen aufgepeppt und so, ist ja Freitagabend, das wollen wir ja nicht vergessen. Den hören wir uns an aus Rheinland-Pfalz. Und da soll nur mal einer sagen, ich spiele nichts Deutsches, gell?

Susei Wendy, wenn ich sie richtig ausspreche, kommt aus Rheinland-Pfalz und spricht 7 Sprachen. Das nenne ich eine Leistung. Und Micha wünscht dir mal einen schönen 80er. Sabine, hast du nicht mal einen schönen 80er? War ja freilich. 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Geht los.

Jetzt muss ich doch noch schnell was loswerden, weil sonst platze ich ja, wenn ich es nicht raushauen darf. Also, heute in den Nachrichten, gell, da hat dieser Nachrichtensprecher, der ja, glaube ich, noch nicht KI-gesteuert ist, aber manchmal denke ich mir so, weiß er eigentlich, was er spricht? Weiß er, was er spricht? Da sagen die in den Nachrichten, oh, die Bauern haben solche Einbußen. Stimmt. Habe ich gestern Abend mit einem ehemaligen Schäferkollegen telefoniert und dann haben wir halt so über Futter und Schafe und Schnick, Schnack, Schnuck geredet. Der Winter wird hart für diese Landwirte, die Tiere im Stall stehen haben. Gut, auf jeden Fall heute in den Nachrichten sagen die, wir müssen uns alle keine Sorgen machen, trotz diesem Ganzen, wie es in diesem Jahr gelaufen ist und diesen hohen Ernteeinbußen, die unsere Bauern haben, wir müssen uns keine Sorgen machen. Die Versorgung ist gesichert. Denke ich so bei mir, aha, aha. Wo kommt denn dann das Zeug her, wenn wir es hier in Deutschland nicht ernten konnten? Kommt es doch dann irgendwie von irgendwo per Schiff wird es rangekarrt. Korrigiert mich, wenn ich mich irre. Und dann wurde die Meldung abgerundet. Es wird auch keine Preissteigerungen geben. Wir sollen uns keine Sorgen machen. Warum nicht? Weil eine Preissteigerung ja nur dann wäre, wenn wir höhere Energiekosten hätten. Nun saß ich da so da. Ich glaube, diese Nachrichten habe ich 2 oder 3 Mal gehört heute. Und dachte so bei mir, naja, ich weiß es auch nicht so genau, aber irgendwie weiß er, was er sagt. Finde den Fehler. Finde den Fehler in diesem Kreis, der sich schließt. Also wie gesagt, man kann mich gerne belehren. Ja, ich finde ja, es ist irgendwie Madness.

Und weil es so schön ist und weil ich heute schon ganz schön viele so tolle Cover dabei habe und also halt gefunden oder nicht gesucht, aber trotzdem gefunden habe, dann hätte ich jetzt mal einen dabei. Da wird sich vielleicht mein Bremer Stadtmusikant, der Harald Guttner, darüber freuen, wenn er denn schon zuhört. I Walk the Line, aber natürlich nicht von Johnny, nein, von Glenn Campbell. Oh, Spiel. Jetzt.

Hat was. Hat was und gefällt mir gut. Und jetzt haben wir natürlich noch ein Geburtstagskinderl. Ein Geburtstagskinderl, das seit 14 Jahren nicht mehr unter uns weilt, aber am 9. August Geburtstag gefeiert hätte, wenn sie denn noch da gewesen wäre. Von wem spreche ich natürlich? Whitney Houston. Und nein, es kommt jetzt nicht. Wie heißt es denn? I will always love you. Nein, nein. You're still my man.

Na jetzt aber. Ich bastel ja im Hintergrund schon wieder, weil ich mir schon wieder alles verquatscht habe hier. Jetzt mussten schon wieder ganz schön viele Lieder raus. Gut, dass es dienstags so eine Sendung gibt, die heißen Restall. Ha! Da müsst ihr mal gucken, ihr Stationsbetreiber, da in diesem Dingsbums. Neues Angebot. Oh, da guckt er. So, was habe ich jetzt noch? 1, 2, 7, 12, 13, 12 Lieder. Nein, so viele sind es nicht mehr. Endspurt, Sabines Wochenende. Eigentlich schade, dass das immer schon jetzt so spät ist, wie es jetzt ist. Und lasst uns aus dem Fenster schauen. Es ist dunkel. Ja, dann wird es Zeit für dich zu gehen, Sabine.

So, da wird doch dann gleich im Hintergrund schon wieder genörgelt aus diesem Ahrensfelde von diesem Herrn Micha. Na toll, die guten Lieder hast du alle raus. Nein, das ist ja unfassbar. Mit der habe ich Lainey Wilson halt wieder reingezogen. Dafür habe ich jetzt eben einen anderen rausgeschmissen. Nur für dich, Micha. Nur für dich.

0: Und dann habe ich jetzt noch ein bisschen umgestellt und umgebastelt und schicke jetzt nochmal einen in die Schweiz. Den Göhle. Keni Träne mi. Keine Ahnung, ob ich es richtig ausgesprochen habe. Keine Tränen mehr. Nur noch ab und zu, Katrin.
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0: Und da war wieder diese Sanduhr durchgelaufen. 4 Stunden Sanduhr am Ende. Und immer wieder denke ich so bei mir, zack, wie die Zeit doch vergeht. Ich habe hier mal so einen kleinen Insider für die Stationsbetreiber, nämlich vom Laut.fm Stationsnetzwerk. Da dürft ihr gerne mal hineinblicken, solltet ihr schon länger nicht mehr da gewesen sein. Da gibt es ein paar Neuerungen, schicke tolle neue Sendungen, guckt hinein. Unter anderem gibt es da unseren Check jetzt am Sonntagabend auch mit Alles Deutsch. Dann gibt es natürlich, also das darf man natürlich nicht vergessen, ich glaube der Harald, ich weiß es nicht, ob der da schon wieder jetzt am Wochenende sendet, ganz sicher sendet aber am Dienstagabend den Nachtexpress. Auch neu, auch nicht mit Perwoll gewaschen. Dann haben wir Montagabend natürlich fast einen Sprung gemacht, wieder den Check mit den Kult-80ern, den Sascha mit dem Chartbreaker Dienstagabend vor dem Nachtexpress oder auch wahlweise vor den Restallen. Was haben wir denn da? Ja, Mr. Music, just for fun, Heiko! Mittwoch Bergfest, Donnerstag Thomas Flegel, Freitag Me, Myself and I. So schnell kann eine Woche vergehen. Und schicke tolle andere Sendungen. Zum Beispiel habe ich mir flüstern lassen. Gibt es am Sonntag eine Oldie-Sendung? Morgens. Nach dem Wachermacher Andreas Hoffmann. Da müsst ihr mal auf mein Profil gucken. Nachgucken einfach mal. Ich würde sagen, vielen herzlichen Dank, dass ihr dabei wart. Dass ihr jede Woche dabei seid, weil mir tut das sowas von gut. Zu wissen, dass ihr da draußen seid. Ich schließe diese Sendung heute mit Hoffmann und Hoffmann. Und die sagen... Schön war dieser Tag mit euch. Und nächste Woche machen wir es uns wieder schick.
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